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Wir beten heute die schmerzhaften Geheimnisse. Wir beten in besonderer Weise für all jene, die ein schweres Kreuz zu tragen haben, für all jene, die vor schweren Schicksalsschlägen heimgesucht werden, für all jene, die in den Kriegs- und krisengeschüttelten Ländern dieser Erde leben müssen, für alle Kranken, Leidenden und Sterbenden, auch für all jene, die eines unvorbereiteten Todes sterben müssen, unvorhergesehenen Todes und in unseren persönlichen Anliegen. Im Namen des Vaters und des Sohnes und des Heiligen Geistes, ich glaube an Gott, den Vater, den Allmächtigen, den Schöpfer des Himmels und der Erde und an Jesus Christus, seinen eingeborenen Sohn, unseren Herrn, empfangen durch den Heiligen Geist, geboren von der Jungfrau Maria, gelitten unter Pontius Pilatus, gekreuzigt, gestorben und begraben, hinabgestiegen in das Reich des Todes, am dritten Tage auferstanden von den Toten, aufgefahren in den Himmel. Er sitzt zu Rechten Gottes, des allmächtigen Vaters. Von dort wird er kommen, zu richten die Lebenden und die Toten. Ich glaube an den Heiligen Geist, an die heilige katholische Kirche, die Gemeinschaft der Heiligen, die Vergebung der Sünden, die Auferstehung der Toten und an das ewige Leben. Amen. Ehre sei dem Vater und dem Sohn und dem Heiligen Geist. Vater unser im Himmel, geheiligt werde dein Name, dein Reich komme, dein Wille geschehe, wie im Himmel.

0: seist du, Maria, voller Gnade, der Herr ist mit dir. Du bist gebenedeit unter den Frauen und gebenedeit ist die Frucht deines Leibes, Jesus, der in uns den Glauben vermehre.
1: Heilige Maria, Mutter Gottes, bitte für uns
0: Seist du, Maria, voller Gnade, der Herr ist mit dir. Du bist gebenedeit unter den Frauen und gebenedeit ist die Frucht deines Leibes, Jesus, der in uns die Hoffnung stärke.
1: Heilige Maria, Mutter Gottes, bitte für uns Sünder, jetzt und in der Stunde unseres Todes.
0: Amen. Gegrüßt seist du, Maria, voller Gnade, der Herr ist mit dir. Du bist gebenedeit unter den Frauen und gebenedeit ist die Frucht deines Leibes, Jesus, der in uns die Liebe entzündet.
1: Heilige Maria, Mutter Gottes, bitte für uns Sünder, jetzt und in der Stunde unseres Todes. Amen.
0: Ehre sei dem Vater und dem Sohn und dem Heiligen Geist.
1: Amen.

Gnade, der Herr ist mit dir. Du bist gebenedeit unter den Frauen. Und gebenedeit ist die Frucht deines Leibes, Jesus, der für uns Blut geschwitzt hat. Gegrüßt seist du, Maria, voll der Gnade, der Herr ist mit dir. Du bist gebenedeit unter den Frauen, und gebenedeit ist die Frucht deines Leibes, Jesus, der für uns Blut geschwitzt hat. Gegrüßt seist du, Maria, voll der Gnade, der Herr ist mit dir. Du bist gebenedeit unter den Frauen, und gebenedeit ist die Frucht deines Leibes, Jesus, der für uns Blut geschwitzt hat. Gegrüßt seist du, Maria, voll der Gnade, der Herr ist mit dir. Du bist gebenedeit unter den Frauen, und gebenedeit ist die Frucht deines Leibes, Jesus, der für uns Blut geschwitzt hat. Gegrüßt seist du, Maria, voll der Gnade, der Herr ist mit dir. Du bist gebenedeit unter den Frauen, und gebenedeit ist die Frucht deines Leibes, Jesus, der für uns Blut geschwitzt hat. Gegrüßt seist du, Maria, voll der Gnade, der Herr ist mit dir. Du bist gebenedeit unter den Frauen, und gebenedeit ist die Frucht deines Leibes, Jesus, der für uns Blut geschwitzt hat. Gegrüßt seist du, Maria, voll der Gnade, der Herr ist mit dir. Du bist gebenedeit unter den Frauen, und gebenedeit ist die Frucht deines Leibes, Jesus, der für uns Blut geschwitzt hat. Gegrüßt seist du, Maria, voll der Gnade, der Herr ist mit dir. Du bist gebenedeit unter den Frauen, und gebenedeit ist die Frucht deines Leibes, Jesus, der für uns Blut geschwitzt hat. Gegrüßt seist du, Maria, voll der Gnade, der Herr ist mit dir. Du bist gebenedeit unter den Frauen, und gebenedeit ist die Frucht deines Leibes, Jesus, der für uns Blut geschwitzt hat. Gegrüßt seist du, Maria, voll der Gnade, der Herr ist mit dir. Du bist gebenedeit unter den Frauen, und gebenedeit ist die Frucht deines Leibes, Jesus, der für uns Blut geschwitzt hat. Ehre sei dem Vater und dem Sohn und dem Heiligen Geist.

0: täglich Brot gib uns heute und vergib uns unsere Schuld, wie auch wir vergeben unseren Schuldigern. Und führe uns nicht in Versuchung, sondern erlöse uns von dem Bösen. Amen.
1: Okay.

Heilige Maria, Mutter Gottes, bitte für uns Sünder, jetzt und in der Stunde unseres Todes. Amen. Heilige Maria, Mutter Gottes, bitte für uns Sünder, jetzt und in der Stunde unseres Todes. Amen.

0: Maria, Mutter Gottes, bitte für uns Sünder, jetzt und in der Stunde unseres Todes. Amen.
1: Gegrüßet seist du, Maria, Mutter Gottes, der Herr ist mit dir. Du bist gebenedeit unter den Frauen und gebenedeit ist die Frucht deines Leibes, Jesus, der für uns gereicht worden ist.
0: Heilige Maria, Mutter Gottes, bitte für uns Sünder, jetzt und in der Stunde unseres Todes. Amen. Ehre sei dem Vater.

führe alle Seelen in den Himmel, besonders jene, die deiner Barmherzigkeit am meisten bedürfen. Vater unser im Himmel, geheiligt werde dein Name, dein Reich komme, dein Wille geschehe, wie im Himmel.

du, Maria, voller Gnade, der Herr ist mit dir. Du bist gebenedeit unter den Frauen, und gebenedeit ist die Frucht deines Leibes, Jesus, der für uns mit

mit dir, du bist gebenedeit unter den Frauen, und gebenedeit ist die Frucht deines Leibes, Jesus, der für uns mit Dornen gekrönt worden ist. Gegrüßt seist du, Maria, voll der Gnade, der Herr ist mit dir. Du bist gebenedeit unter den Frauen, und gebenedeit ist die Frucht deines Leibes, Jesus, der für uns

0: Gegrüßt seist du, Maria, voll der Gnade, der Herr ist mit dir. Du bist gebenedeit unter den Frauen, und gebenedeit ist die Frucht deines Leibes, Jesus, der für uns mit Dornen gekrönt worden ist.
1: Heilige Maria, Mutter Gottes, bitte für uns
0: Gegrüßt seist du, Maria, voll der Gnade, der Herr ist mit dir. Du bist gebenedeit unter den Frauen, und gebenedeit ist die Frucht deines Leibes, Jesus, der für uns mit Dornen gekrönt worden ist.
1: Heilige Maria, Mutter Gottes, bitte für uns Sünder, jetzt und in der Stunde unseres Todes. Amen.
0: Gegrüßt seist du, Maria, voll der Gnade, der Herr ist mit dir. Du bist gebenedeit unter den Frauen, und gebenedeit ist die Frucht deines Leibes, Jesus, der für uns mit Dornen gekrönt worden ist.
1: Heilige Maria, Mutter Gottes, bitte für uns Sünder, jetzt und in der Stunde
0: Gegrüßt seist du, Maria, voll der Gnade, der Herr ist mit dir. Du bist gebenedeit unter den Frauen, und gebenedeit ist die Frucht deines Leibes, Jesus, der für uns mit Dornen gekrönt worden ist.
1: Heilige Maria, Mutter Gottes, bitte für uns
0: Gegrüßt seist du, Maria, voll der Gnade, der Herr ist mit dir. Du bist gebenedeit unter den Frauen, und gebenedeit ist die Frucht deines Leibes, Jesus, der für uns mit Dornen gekrönt worden ist.
1: Heilige Maria, Mutter Gottes, bitte für uns Sünder, jetzt und in der Stunde unseres Todes. Amen.
0: Gegrüßt seist du, Maria, voll der Gnade, der Herr ist mit dir. Du bist gebenedeit unter den Frauen, und gebenedeit ist die Frucht deines Leibes, Jesus, der für uns mit Dornen gekrönt worden ist.
1: Heilige Maria, Mutter Gottes, bitte für uns Sünder, jetzt und in der Stunde unseres Todes. Amen.
0: Ehre sei dem Vater und dem Sohn.

die deiner Barmherzigkeit am meisten bedürfen. Tägliches Brot gib uns heute und vergib uns unsere Schuld, wie auch wir vergeben unseren Schuldigern. Und führe uns nicht in Versuchung, sondern erlöse uns von dem bösen Armen.

Maria, Mutter Gottes, bitte für uns Sünder, jetzt und in der Stunde unseres Todes. Amen.

Heilige Maria, Mutter Gottes, bitte für uns Sünder, jetzt und in der Stunde unseres Todes. Amen. Heilige Maria, Mutter Gottes, bitte für uns Sünder, jetzt und in der Stunde.

Heilige Maria, Mutter Gottes, bitte für uns Sünder, jetzt und in der Stunde unseres Todes. Amen. Heilige Maria, Mutter Gottes, bitte für uns Sünder, jetzt und in der Stunde.

Heilige Maria, Mutter Gottes, bitte für uns Sünder, jetzt und in der Stunde unseres Todes. Amen. Ehre sei dem Vater und dem Sohn und dem Heiligen Geist.

voll der Gnade, der Herr ist mit dir. Du bist gebenedeit unter den Frauen, und gebenedeit ist die Frucht deines Leibes, Jesus, der für uns gekreuzigt worden ist. Gegrüßt seist du, Maria, voll der Gnade, der Herr ist mit dir. Du bist gebenedeit unter den Frauen, und gebenedeit ist die Frucht deines Leibes, Jesus, der für uns gekreuzigt

0: Gnade, der Herr ist mit dir. Du bist gebenedeit unter den Frauen und gebenedeit ist die Frucht deines Leibes, Jesus, der für uns gekreuzigt worden ist. Gegrüßt seist du, Maria, voller Gnade, der Herr ist mit dir. Du bist gebenedeit unter den Frauen, und gebenedeit ist die Frucht deines Leibes, Jesus, der für uns gekreuzigt worden ist.
1: Heilige Maria, Mutter Gottes, bitte für uns Sünder, jetzt und in der Stunde unseres Todes. Amen.
0: Gegrüßt seist du, Maria, voller Gnade, der Herr ist mit dir. Du bist gebenedeit unter den Frauen, und gebenedeit ist die Frucht deines Leibes, Jesus, der für uns gekreuzigt worden ist.
1: Heilige Maria, Mutter Gottes, bitte für uns Sünder, jetzt und in der Stunde unseres Todes. Amen.
0: Gegrüßt seist du, Maria, voller Gnade, der Herr ist mit dir. Du bist gebenedeit unter den Frauen, und gebenedeit ist die Frucht deines Leibes, Jesus, der für uns gekreuzigt worden ist.
1: Heilige Maria, Mutter Gottes, bitte für uns Sünder,
0: gegrüßt seist du, Maria, voller Gnade, der Herr ist mit dir. Du bist gebenedeit unter den Frauen, und gebenedeit ist die Frucht deines Leibes, Jesus, der für uns gekreuzigt worden ist.
1: Heilige Maria, Mutter Gottes, bitte für uns Sünder, jetzt und in der Stunde unseres Todes. Amen.
0: Gegrüßt seist du, Maria, voller Gnade, der Herr ist mit dir. Du bist gebenedeit unter den Frauen, und gebenedeit ist die Frucht deines Leibes, Jesus, der für uns gekreuzigt worden ist.
1: Heilige Maria, Mutter Gottes, bitte für uns Sünder, jetzt und in der Stunde unseres Todes. Amen.
0: Gegrüßt seist du, Maria, voller Gnade, der Herr ist mit dir. Du bist gebenedeit unter den Frauen, und gebenedeit ist die Frucht deines Leibes, Jesus, der für uns gekreuzigt worden ist.
1: Heilige Maria, Mutter Gottes, bitte für uns Sünder, jetzt und in der Stunde unseres Todes. Amen.
0: Gegrüßt seist du, Maria, voller Gnade, der Herr ist mit dir. Du bist gebenedeit unter den Frauen, und gebenedeit ist die Frucht deines Leibes, Jesus, der für uns gekreuzigt worden ist.
1: Heilige Maria, Mutter Gottes, bitte für uns Sünder, jetzt und in der Stunde unseres Todes.
0: Ehre sei dem Vater und dem Sohn und dem Heiligen Geist. O mein Jesus, verzeih uns unsere Sünden, bewahre uns vor dem Feuer der Hölle, führe alle Seelen in den Himmel, besonders jene, die deiner Barmherzigkeit am meisten bedürfen. Litanei zum Heiligen Kreuz. Herr, erbarme dich unser. Christus, erbarme dich unser. Herr, erbarme dich unser. Christus, höre uns. Gott, Vater vom Himmel. Gott, Sohn, Erlöser der Welt. Gott, Heiliger Geist. Heilige Dreifaltigkeit, ein einiger Gott. O heiliges Kreuz, beschütze uns. Du Baum des Lebens, beschütze uns. Du Geheimnis unserer Erlösung. Du sicheres Mittel zur Unsterblichkeit. Du Schlüssel des Himmels. Du Schmuck Christi. Du Ruhebett des sterbenden Heilands. Du Siegeszeichen unseres Erlösers. Du Trost der Kranken. Du Hoffnung für die Kleinmütigen. Du Stab für die Schwachen. Du Schwert wider unsere Feinde. Du Schrecken der bösen Geister. Du Schatz der göttlichen Gnaden. Du Himmelsleiter. Du Baum, an dem die Menschheit mit Gott versöhnt worden ist. Du Quelle alles Guten. Du Unterpfand unserer Seligkeit. Du Reichtum der Armen. Du Zufluchtsstätte der Angefochtenen. Du Hilfe der Elenden. zur Hoffnung der Sünder, du Trost der leidenden Kirche, du Glanz der siegenden Kirche, du Ehre und Ruhm der Apostel, du Labsal der Märtyrer, du Weisheit der Lehrer, du Sehnsucht der Bekenner, du Krone der Jungfrauen, du Stütze aller Witwen und Waisen, Lamm Gottes, du nimmst hinweg die Sünden der Welt. Lamm Gottes, du nimmst hinweg die Sünden der Welt. Lamm Gottes, du nimmst hinweg die Sünden der Welt. Christus, höre uns. Vater unser im Himmel, geheiligt werde dein Name, dein Reich komme, dein Wille geschehe, wie im Himmel so auf Erden. Unser tägliches Brot gib uns heute und vergib uns unsere Schuld, wie auch wir vergeben unseren Schuldigern. Und führe uns nicht in Versuchung, sondern erlöse uns von dem Bösen. Gegrüßet seist du, Maria, voll der Gnade, der Herr ist mit dir. Du bist gebenedeit unter den Frauen, und gebenedeit ist die Frucht deines Leibes, Jesus. Maria, Mutter Gottes, bitte für uns Sünder, jetzt und in der Stunde unseres Todes. Amen. Christus war für uns gehorsam bis zum Tode, ja, bis zum Tod am Kreuz. Lasset uns beten. O Gott, du wolltest das Banner des lebendigen, spendenden Kreuzes durch das kostbare Blut deines eingeborenen Sohnes heiligen. So gib, wir bitten dich, dass alle, die über die Ehre dieses heiligen Kreuzes sich freuen, auch überall deines Schutzes sich erfreuen dürfen durch Christus, unseren Herrn. Unter deinem Schutz und Schirm, liebe wir, heilige Gottes, gebären. Verschmähe nicht unser Gebet in unseren Nöten, sondern erlöse uns jederzeit von allen Gefahren. O du glaubwürdige und gebenedeite Jungfrau, unsere Frau, Mittlerin, unsere Fürsprecherin, versöhne uns mit deinem Sohne, empfehle uns deinem Sohne, stelle uns vor deinem Sohne. Bitte für uns, o heilige Gottesmutter. Herr, schenke allen Sterbenden und den armen Seelen Fegefeuer, die ewige Ruhe. Herr, lass sie ruhen in deinen Frieden. Heiliger Josef, der Nährvater unseres Herrn Jesus Christus und wahrer Bräutigam der allerseligsten Jungfrau Maria, bitte für uns sowie für alle Sterbenden des heutigen Abends und der kommenden Nacht. Amen. Heiliger Schutzengel mein, empfohlen sein, in allen Nöten steh mir bei und halte mich vor Sündern frei. Bei Tag und Nacht, ich bitte dich, beschütze und bewahre mich. O Maria, mit dem Kindernlieb, im Namen des Vaters und des Sohnes und des Heiligen Geistes, gelobt sei Jesus Christus.

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0: 10 vor 6.
1: Neuer Schutzdamm gegen Mure im Iran. Yannick Sinner kann sich wieder zum König von Wimbledon krönen. Das Wetter bringt uns heute Sonne und Gewitter. Ich bin Sabrina Fleischmann, guten Morgen.
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1: Die Wildbachverbauung hat die Aufräumarbeiten nach dem Murenabgang in Meran abgeschlossen. Oberhalb der vermurten Wohnhäuser wurde ein provisorischer Schutzdamm errichtet, der aus Betonblöcken besteht. Weitere Sicherungsarbeiten am Weißblatter Bach sollen noch folgen. Der Bach hatte am 28. Juni den Bereich um die Katzensteinstraße und den Neifdammweg vermurt. Eines der Wohnhäuser wurde so stark beschädigt, dass es immer noch unbewohnbar ist. In Nordtirol ist es wieder zu einer Kuhattacke gekommen. Eine 64-jährige Frau ist im Kühtai von einer Kuh angegriffen und schwer verletzt worden. Sie wollte bei einem Stausee an der Kuh mit ihrem Kalb vorbeigehen und wurde gestoßen. Dann hat die Frau das Gleichgewicht verloren und ist über die Böschung rund 10 Meter abgestürzt. Die Schwerverletzte wurde mit dem Hubschrauber in die Innsbrucker Klinik geflogen. Eine Geiselnahme hält Berlin in Atem. Gestern Abend hat ein Mann in einem Supermarkt eine Frau in seine Gewalt gebracht und bedroht. Ein Sondereinsatzkommando der Polizei ist vor Ort und steht mit dem Geiselnehmer in Kontakt. Die Frau konnte bisher aber nicht befreit werden. Zum Tennis. Jannik Sinner ist ins Finale von Wimbledon gestürmt. Er hat im Halbfinale den Serben Novak Djokovic klar in 3 Sätzen besiegt. Im Finale wartet morgen auf Titelverteidiger Sinner der Deutsche Alexander Zverev. Das Spiel um die Krone von Wimbledon beginnt um 17 Uhr. Bei der Fußball-WM steht Spanien im Halbfinale nach einem 2:1-Sieg gegen Belgien. Das Siegestor für Spanien ist erst in der 88. Minute gefallen. Im Halbfinale am Dienstag trifft Spanien auf Frankreich. Schon heute Abend wird's wieder spannend beim nächsten Viertelfinale Norwegen gegen England.
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1: Jetzt in der Früh mischen noch ein paar Wolken mit. Am Vormittag wird sich dann überall die Sonne durchsetzen. Am Nachmittag und am Abend können wieder einzelne Gewitter folgen. Es wird heiß mit Temperaturen bis zu 34 Grad. Aktuell messen wir am Karabas 12 Grad. In Kaltern sind es 19, bei der Leimburg im Unterland 20 und Lars im Finchgau meldet 15 Grad. Der Sonntag bringt uns morgen perfektes Sommerwetter ohne Gewitter und mit Temperaturen bis zu 35 Grad.
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0: 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Eine Zeitangabe, es ist 6 Uhr. 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
2: Ein Blick auf unsere Themen heute. Mit dem Papst zum Mittagessen, was für Samstag in Castel Gandolfo geplant ist. Und bitte vergesst Venezuela nicht, sagt uns der Pfarrer aus einem Gebiet, das besonders vom Erdbeben betroffen war. Herzlich willkommen bei unserem Mikrofon, Stefan von Kempis. Ich danke Ihnen dafür, dass Sie eingeschaltet haben. 200 Gäste werden an diesem Samstag in die Gärten der päpstlichen Sommerresidenz Castel Gandolfo kommen und dort unter anderem das Mittagessen mit Papst Leo einnehmen. Es sind Menschen in schwierigen Lebenslagen, darunter 35 Kinder. Die Initiative mit dem Papst zu Mittag will ein Zeichen für Gastfreundschaft, Teilhabe und eine offene Kirche setzen.
3: Das Zentrum für höhere Bildung Laudato Si lädt zu dem Begegnungstag im Borgo Laudato Si ein. Die Gäste nehmen zunächst an einer heiligen Messe teil. Kardinal Fabio Baggio, Generaldirektor des Zentrums, steht der Feier vor. Erzbischof de San Martin, Präfekt des Dikasteriums für den Dienst der Nächstenliebe, konzelebriert. Danach folgen ein Imbiss und eine Führung durch Borgo Laudato Si. Donatella Parisi ist Sprecherin des Zentrums und sie beschreibt den besonderen Charakter des Ortes. Dieser so kostbare Ort, weil er 400 Jahre lang vor der Welt verschlossen war und dann von Papst Franziskus geöffnet und heute von Papst Leo weiter geöffnet wurde, nimmt nun diese Menschen auf, die für uns Ehrengäste sind, so Parisi. Borgo Laudato Si verbindet Geschichte und Natur. Dort finden sich die Überreste der Villa des Kaisers Domitian aus der römischen Antike. Seit genau 400 Jahren dient Castel Gandolfo den Päpsten als Sommerresidenz. Es war Papst Urban VIII., der diese Tradition 1626 ins Leben rief. Rund um den apostolischen Palast liegt ein Park mitsamt botanischem Garten, in dem mehr als 4000 Pflanzen aus rund 300 Arten gedeihen. Antike, Kultur, Natur, Päpste, Touristen und, als jüngste Entwicklung, immer mehr auch Bedürftige. Die Veranstalter des Mittagessens verstehen die Öffnung dieses Geländes als Symbol für eine Kirche, die alle Menschen aufnimmt. Parisi ordnet die Initiative in dieses Verständnis von Kirche ein. Ja, die Botschaft lautet auch, dass die Kirche immer offener für alle wird, besonders für Menschen, die an den existenziellen Rändern leben, erklärt sie. Papst Leo wiederhole diesen Gedanken immer wieder, wie es auch schon Franziskus getan hatte. Das Treffen knüpfe außerdem an den Besuch des Papstes auf Lampedusa an. Dort habe der Papst vor einer Woche die Aufmerksamkeit auf Menschen gelenkt, die vor Krieg, Armut und sozialer Ungerechtigkeit fliehen und auf der Suche nach einer besseren Zukunft oft ihr Leben im Mittelmeer verlieren. Auch hier war Leo seinem Vorgänger Franziskus gefolgt, der Lampedusa schon 2013 besucht hatte. Vor diesem Hintergrund versteht Parisi den Begegnungstag als Ausdruck kirchlicher Gemeinschaft. Heute stehen wir am Vorabend eines Ereignisses, das erneut unterstreicht, dass die Kirche für jeden offen ist und Familie, Gemeinschaft und sicherer Hafen für diejenigen ist, die in diesem Moment am meisten Hilfe brauchen. Die Veranstalter möchten die Einladung künftig jedes Jahr einer anderen Diözese widmen. Im vergangenen Jahr kamen die Gäste aus der Diözese Albano, auf deren Gebiet Castel Gandolfo liegt, diesmal aus Rom. Eingeladen sind Flüchtlinge, Alleinerziehende mit ihren Kindern, Menschen mit Behinderung sowie Teilnehmende von Ausbildungsangeboten in Borgo Laudato Si. Einige kehren an den Ort zurück, nachdem sie dort eine berufliche Qualifizierung abgeschlossen haben und nun mit neuer Zuversicht auf Integration und Arbeit blicken. Das Mittagessen spendet das beliebte römische Restaurant L'Isola della Pizza. Die Bar Duomo aus Albano gegenüber der Kathedrale übernimmt den Imbiss am Vormittag. Parisi würdigt dieses Engagement. Es ist ein sehr schönes Zeugnis der Aufmerksamkeit für eine Initiative wie diese, sagt sie. Die Küche orientiert sich an italienischen Gerichten und berücksichtigt zugleich Gäste aus unterschiedlichen Ländern und Kulturen. Gudrun Seiler, Radio Vatikan.
2: Und jetzt ein Blick auf die Nachrichten. Spanien. Der Papstbesuch vor einem Monat hat die Wogen nur vorübergehend geglättet. Zwischen der sozialistischen Regierung und der katholischen Bischofskonferenz in Spanien ist offener Streit ausgebrochen. Anlass sind kritische Äußerungen des Vorsitzenden der Bischofskonferenz, Luis Argüello. Dieser äußerte sich am Donnerstagabend bei einem Auftritt zu den jüngsten Korruptionsfällen in der Regierung. Wenn ein Staat die Ethik vergisst, wird er zu einer Diebesbande, so der Erzbischof von Valladolid, mit Blick auf die anhaltenden Skandale um Ministerpräsident Pedro Sanchez. Mehrere Regierungsmitglieder reagierten empört und gingen zum Gegenangriff über. Justizminister Felix Bolaños äußerte, er sei angesichts der drastischen Wortwahl des Erzbischofs überrascht. Bolaños wörtlich: Was würden Sie denken, wenn ein Regierungsmitglied die gesamte Kirche als eine Bande von Sexualstraftätern bezeichnen würde? Österreich. Mehr Transparenz bei Bischofsernennungen mahnt der Jesuit Andreas Badlock an. In der aktuellen Ausgabe der Wochenzeitung Die Furche schreibt Badlock mit Blick auf die jüngste Ernennung von Josef Grünwiedel zum Erzbischof von Wien: Das Ergebnis ist erfreulich, das Prozedere aber verbesserungswürdig. Bischofsernennungen blieben eine heikle Sache, Fehler seien nie auszuschließen. Heute würden zwar unter dem Siegel der Verschwiegenheit auch Laien, also Haupt- und Ehrenamtliche, kirchliche Mitarbeitende und Gremien befragt. Was mit deren Informationen passiert, bleibe aber im Dunkeln, kritisiert Badlock. Wir blicken nach Venezuela. Vom doppelten Erdbeben dort am 24. Juni war La Guaira besonders betroffen. Die dortige Pfarrei Immaculado Corazón de María hat sich in eine provisorische Hilfszentrale verwandelt.
4: Das berichtet uns der Pfarrer in einem Interview an diesem Donnerstag. Die Szenen in seiner Pfarrei seien weiter dramatisch, sagte Antonio Reya.
5: Yo me encuentro en el medio.
4: Die Zerstörung ist gewaltig. Es gibt Orte, die Kriegsschauplätzen gleichen, und andere, die apokalyptische Bilder heraufbeschwören mit ganzen Gebäuden, die in Schutt und Asche liegen. Fünfzehn Tage nach dem doppelten Erdbeben klammern sich viele Familien weiterhin an die Hoffnung, ihre vermissten Angehörigen doch noch lebend wiederzufinden. In sehr vielen Familien besteht nach wie vor große Hoffnung. Aber andere müssen mit dem Schmerz zurande kommen, dass ihre Angehörigen nur noch tot geborgen werden. Die Unsicherheit, die viele Menschen zutiefst auffühlt, ist aber nicht nur emotionaler Natur. Sie erstreckt sich auch auf so grundlegende Aspekte wie den Zugang zu Wasser, Nahrungsmitteln und wirtschaftlicher Stabilität. Obwohl einige Geschäfte wieder geöffnet haben, ist das Geschäftsleben nach wie vor eingeschränkt. Und sehr viele Menschen haben ihre Einkommensquellen verloren. Kurz gesagt, wir befinden uns in einer komplexen Situation. Die Pfarrkirche hat, jedenfalls im Vergleich zu anderen Gemeinden der Diözese, nur geringfügige Schäden erlitten. Zwar fielen einige religiöse Bilder herunter und der Altar wurde beschädigt, doch die Struktur der Kirche blieb erhalten. In anderen benachbarten Pfarreien sieht die Lage ganz anders aus. Die Kathedrale erlitt schwere Schäden und mehrere Kirchen müssen aufgrund der Folgen des Erdbebens abgerissen werden. Gerade weil die Pfarrkirche dem Erdbeben standgehalten hat, wird sie in diesen Tagen zu einem strategischen Ort für die Nothilfe. Die Pfarrei ist jetzt ein Treffpunkt für die Priester und auch ein Verteilzentrum für Hilfsgüter für die benachbarten Gemeinden. Wir erleben eine außergewöhnliche Solidarität aus ganz Venezuela und aus zahlreichen Ländern der Welt. Ich bedanke mich sehr für die zahlreichen humanitären Hilfsinitiativen, aber ich kann mich gleichzeitig auch nicht erinnern, jemals eine Tragödie dieses Ausmaßes erlebt zu haben. Der Geistliche gibt zu, dass die Hilfsmaßnahmen in den ersten Tagen aufgrund des Ausmaßes der Notlage und der gleichzeitigen Ankunft zahlreicher Organisationen und Institutionen von einer gewissen Unkoordiniertheit geprägt gewesen sind. Die erste Organisation, die sofort aktiv wurde, war die Caritas. Über die Verteilung von Lebensmitteln oder Medikamenten hinaus stellt die seelsorgerische Begleitung eine der größten Herausforderungen für die Seelsorgenden in der Diözese dar. Es ist nicht schwer, sich in die Lage des anderen zu versetzen. Es ist praktisch unmöglich, kein Mitgefühl zu empfinden. Unter den vielen Erlebnissen in diesen Tagen erinnere ich mich vor allem an den Fall einer Großmutter, die verzweifelt nach ihrer Enkelin suchte. Die war unter den Trümmern verschüttet. Und ich erinnere mich auch an die kürzlich abgehaltenen Trauerfeiern für mehrere Opfer des Erdbebens. Eines dieser Opfer war ein gerade mal einjähriges Kind. Die richtigen Worte zu finden, um diese Realität aus dem Glauben heraus zu beleuchten, ist keine leichte Aufgabe. Zu den Prioritäten der Ortskirche gehört jetzt der Wiederaufbau der Kirchen. Da geht es nicht nur um Gebäude, sie sind auch wichtige Orte der Begegnung, des Trostes und des Gebets, die in der jetzigen Notlage gebraucht werden.
6: Ich sage meinen Gemeindemitgliedern immer, dass dies ihr Zuhause ist. Hier können sie jederzeit hingehen, um Gott zu preisen, ihm zu danken oder sich sogar mit ihm zu streiten.
4: Außer dem Wiederaufbau der Gotteshäuser scheint es mir außerdem wichtig, die geistliche und psychologische Begleitung sowohl der Gläubigen als auch der Seelsorgenden zu stärken, die ja ebenfalls unter den Folgen der Tragödie gelitten haben. Auf materieller Ebene sind Lebensmittel und der Zugang zu Trinkwasser nach wie vor die wichtigsten Bedürfnisse. Und längerfristig geht es um eine Perspektive für die Einwohner. Viele von ihnen waren wirtschaftlich von Tätigkeiten abhängig, die mit dem internationalen Flughafen, dem Hafen von La Guaira oder kleinen Geschäften verbunden waren, welche heute geschlossen oder zerstört sind. Es gibt Menschen, die zwar ihr Haus nicht verloren haben, aber ihr Einkommen und nun keine Möglichkeit mehr haben, ihren Lebensunterhalt zu bestreiten. Ich bitte deswegen darum, dass die Solidarität, die im Moment spürbar ist, nicht nachlässt, wenn die mediale Aufmerksamkeit für die Notlage hier verschwindet. Wir brauchen einfach Hilfe, um wieder auf die Beine zu kommen, um mit dem Wiederaufbau zu beginnen. Ich sage allen, auch den vielen im Ausland lebenden Venezolanern, hört nicht auf, für Venezuela zu beten. Vielleicht können nicht alle material helfen, aber ein tägliches Gebet für uns ist viel wert, denn es gelangt bis zum Thron Gottes und trägt dort seine Früchte. Für Radio Vatikan, Sabrina Czarnecki.
2: Im Vatikan bildet die päpstliche Schule für Paläographie, Diplomatik und Archivwissenschaft seit bald 150 Jahren Fachleute aus, die die Geschichte der Kirche erschließen und bewahren. Für den dort lehrenden Archivwissenschaftler Enrico Flaiani dient diese Arbeit der Wahrheit und den Gläubigen. Sie reiche weit über das Lesen alter Urkunden hinaus.
7: Die Schule vermittelt nach den Worten Flaianis den ersten Zugang zur historischen Erinnerung der Weltkirche. Archive und päpstliche Dokumente bewahren Zeugnisse aus Jahrhunderten kirchlichen Lebens. Sie erzählen von christlichen Gemeinden, heiligen Missionen und Werken der Nächstenliebe. Daraus erwächst für die Forschung eine besondere Verantwortung, wie Flaiani betont.
8: Custodire e trasmettere la memoria della Chiesa.
7: Die Erinnerung der Kirche zu bewahren und weiterzugeben, ist ein Dienst an der Wahrheit und an den Gläubigen. Es geht nicht einfach darum, alte Schriftstücke zu lesen oder aufzubewahren, sondern die Zeugnisse zu studieren und kennenzulernen. Durch die Männer und Frauen die Botschaft Christi im Laufe der Jahrhunderte gelebt haben.
8: Hanno vissuto il messaggio di Cristo.
7: Historische Forschung braucht deshalb einen sorgfältigen Umgang mit den Quellen. Flaiani warnte vor falschen, tendenziösen oder oberflächlichen Deutungen der Kirchengeschichte.
8: Solo una ricerca rigorosa.
7: Nur eine gründliche wissenschaftliche Arbeit schaffe die notwendige intellektuelle Redlichkeit. Archivwissenschaftliche Kompetenz ist daher eine konkrete Form des intellektuellen Apostolates, so Flaiani. Es war Papst Leo XIII., der die Schule 1884 gründete. Italien war zu der Zeit feindliches Umland, der Vatikan demzufolge verschlossen. Kein Papst zwischen 1870 und 1929 verließ den Hügel am Petersgrab zu Lebzeiten. In dieser Lage entschied sich Leo XIII. Zu einem unerhörten Schritt. Er öffnete die päpstlichen Archive und die päpstliche Bibliothek 1881 für die internationale Forschung. Eine Sensation, die Historiker und Nationen in ganz Europa in Goldgräberstimmung versetzte. Im Nu entstanden historische Institute, noch 1881 etwa das österreichische. Kaiser Franz Joseph gründete es mit Geld aus seiner Privatschatulle. Frankreich war bereits am Platz, Deutschland zog 1888 nach. Die Gründung der Vatikanischen Archivschule fiel somit in eine Zeit intensiver historischer Forschung in Europa, die ihren neuen Mittelpunkt in Rom, genauer im Vatikan, gefunden hatte. Leo rief die Ausbildungsstätte mit dem Motu proprio fin dal principio vom 1. Mai 1884 ins Leben. Ziel war es von Anfang an, Fachleute auszubilden, die die Dokumente des Heiligen Stuhls lesen, einordnen und wissenschaftlich erschließen können. Im Lauf der Jahrzehnte entwickelte die Vatikanische Archivschule ihr Angebot weiter. Zunächst stand ein zweijähriger Kurs für mittelalterliche Paläographie auf dem Lehrplan. Papst Pius XI., der eine Vergangenheit als Bibliotheksleiter und Gelehrter hatte, ergänzte das Angebot um Archivwissenschaft. Unter Papst Paul VI. Kam die griechische Paläographie hinzu. Heute besuchen Absolventinnen und Absolventen verschiedener Fachrichtungen die Schule. Das bedeutet, nicht jeder kann aufgenommen werden. Es braucht eine wissenschaftliche Vorbildung. Wie Flajani erklärt, unverzichtbare Voraussetzung für die Zulassung ist ein Masterabschluss. Hinzu kommt ein Empfehlungsschreiben eines Hochschullehrers oder eines kirchlichen Referenten. Bewerber stammen unter anderem aus den Bereichen Geschichte, Philosophie, Rechtswissenschaft, Denkmalpflege, Archäologie oder Kommunikationswissenschaft und natürlich auch Theologie. Ein besonderes Merkmal der Ausbildung ist allerdings seit 1884 unverändert geblieben. Es geht traditionell zu.
8: La didattica mantiene un proprio carattere tradizionale.
7: Die Dozenten verwenden zu Lehrzwecken Originaldokumente und Bücher aus den Beständen des Archivs und der Vatikanischen Bibliothek, erläutert der Dozent. Pergamente und Papiere aus Jahrhunderten der Kirchengeschichte. So lernen die Schülerinnen und Schüler, historische Quellen zu lesen, zu beschreiben, zu ordnen und dauerhaft zu erhalten.
8: Dell'archivio e della Biblioteca Vaticana.
7: Zum Studienangebot gehören heute ein zweijähriger Studiengang mit den Schwerpunkten Paläographie, Diplomatik und Archivwissenschaft sowie moderne und zeitgenössische Archivwissenschaft. Hinzu kommen ein Jahreskurs in griechischer Paläographie und ein Fortbildungskurs für Mitarbeitende der römischen Kurie. Im Studiengang für moderne Archivwissenschaft absolvieren die Teilnehmenden außerdem ein Praktikum von 200 Stunden im Archiv oder in kooperierenden Einrichtungen. Auch außerhalb des Vatikanstaates genießen die Abschlüsse staatliche Anerkennung. Diese Regelung geht bereits auf das Konkordat von 1929 zurück, das damals den Papststaat in seiner heutigen Form entstehen ließ.
8: Solo una ricerca rigorosa porta.
7: Nur eine sorgfältige Forschung führt zu der notwendigen intellektuellen Redlichkeit, um der Kirche durch das Studium und die Bewahrung ihres kulturellen und dokumentarischen Erbes gut zu dienen.
8: Il patrimonio culturale e documentario.
7: Für Radio Vatikan, Anne Preckel.
2: Das war unser Nachrichtenmagazin Treffpunkt Weltkirche. Danke, dass Sie mit dabei waren. Am Mikrofon verabschiede sich sehr herzlich Stefan von Kempis. 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
0: Das war das Nachrichtenmagazin von Vatican News. 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

0: Und jetzt, liebe Hörerinnen und Hörer, laden wir Sie ein zu einem Blick in den Heiligen Kalender. Heute am 11. Juli feiern wir das Fest des Heiligen Benedikt von Nursia. Obwohl recht unscheinbar, ist die Benediktskirche in Mals eines der bedeutendsten Kunstdenkmäler Europas. Sie stammt aus der Zeit der Karolinger und beherbergt Fresken und Stuckdekoration von unschätzbarem Wert. Sie ist ebenso wie die Kirche von Nauders in Rodeneck dem heiligen Benedikt von Nursia geweiht. Weitere Heilige des heutigen Tages sind Olga, Placidus und Sigisbert. Mehr dazu nun von Karin Warasin.
1: Der heilige Benedikt von Nursia wird der Vater des abendländischen Mönchtums genannt. Geboren wurde er um 480 in den Bergen von Umbrien. Als Benedikt zur Ausbildung nach Rom kam, fühlte er sich bald vom lauten und sittenlosen Leben seiner Mitstudenten abgestoßen und zog sich in ein abgelegenes Tal bei Subiaco als Einsiedler zurück. Nach und nach sammelten sich andere Männer um den Eremiten und so bildeten sich mit der Zeit 12 kleine Mönchsgemeinschaften, die alle vom Benedikt organisiert wurden. Im Jahr 529 errichtete Benedikt auf den Überresten eines heidnischen Tempels auf dem Monte Cassino das gleichnamige, heute weltberühmte Kloster. Hier arbeitete er seine Ordensregel aus, die man auf einen Satz zusammenfassen kann. Ora et labora. Das heißt, bete und arbeite. Die benediktinische Ordensregel wurde in der Westkirche schließlich zur vorherrschenden Regel. Benedikt starb am Gründonnerstag, dem 21. März 547. Das Doppelgrab von Benedikt und seiner Schwester Scholastica wurde 1950 beim Wiederaufbau des von Bomben zerstörten Klosters Monte Cassino entdeckt. Bei der Weihe der neuen Klosterkirche erklärte Papst Pius XII. Benedikt zum Vater Europas. Papst Paul VI. Ernannte ihn zum Schutzpatron Europas. Benediktinerklöster gibt es in unserer Diözese in Marienberg, Gries bei Bozen und auf Seben oberhalb von Klausen. Olga war die Frau von Igor I. von Moskowien und Großfürstin von Russland. Nach der Ermordung ihres Mannes führte sie in den Jahren von 945 bis 962 für den minderjährigen Sohn die Regierungsgeschäfte. Nachdem Olga ihm die Herrschaft übergeben hatte, ging sie nach Konstantinopel und ließ sich im Alter von 70 Jahren taufen. Von da an nannte sie sich Elena. Zurück in der Heimat versuchte sie missionarisch zu wirken, blieb jedoch weitgehend erfolglos. Olga starb am 11. Juli 969 in Kiew. Placidus waren Gefährte und Helfer von Abt Sigisbert. Sie wirkten in der Umgebung von Disenz in der Schweiz. Als Placidus einmal versuchte, den Statthalter von Chur zu einem besseren christlichen Leben zu bekehren, ließ ihn der herrschsüchtige Mann ermorden. Sigisbert, dessen Gedenktag wir heute ebenfalls begehen, bestattete seinen Freund in der Nähe seiner Zelle. Er selbst wurde nach seinem Tod neben Placidus beigesetzt. Über den Grabstätten der beiden entstand später das Benediktinerkloster Disentis.
0: Das war Karin Warasin mit einem Blick in den Heiligen Kalender. 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
1: Guten Morgen, ich bin Sabrina Fleischmann. In Meran sind die Aufräumarbeiten nach dem Murenabgang vor 2 Wochen abgeschlossen. Am Weißblatterbach wurde ein provisorischer Schutzdamm errichtet. Eines der vermurten Wohnhäuser ist aber stark beschädigt und unbewohnbar. Die Bozener Berufsfeuerwehr ist um 23:30 Uhr in der Nacht zu einem Brand im Moritzinger Feldweg ausgerückt. Im Keller eines Wohnhauses hat sich ein Schwelbrand entwickelt, der schnell unter Kontrolle gebracht wurde. Die 2 Bewohner sind unverletzt, auch der Schaden hält sich in Grenzen. Aus Nordtirol wird wieder eine Kuhattacke gemeldet. Eine 64-jährige Frau wollte an einer Kuh und ihrem Kalb vorbeigehen. Sie ist aber von der Kuh angegriffen worden und über eine Böschung rund 10 Meter abgestürzt. Die Schwerverletzte wurde in die Uniklinik Innsbruck geflogen. Beim Tennisturnier in Wimbledon steht Jannik Sinner wieder im Finale. Er hat im Halbfinale Novak Djokovic in 3 Sätzen geschlagen und kann morgen seinen Titel verteidigen. Sein Gegner ist der Deutsche Alexander Zverev. Bei der Fußball-WM hat Spanien den Sprung ins Halbfinale geschafft mit einem 2:1-Sieg gegen Belgien. Heute Abend folgt das Viertelfinale zwischen Norwegen und England.

0: Und nun wird es Zeit, kurz innezuhalten mit unseren Gedanken zum Tag. In dieser Woche kommen sie von Ulrich Wiegner. Er ist freier evangelischer Pastor im Ruhestand und er war auch jahrelang Präsident der Akademie für psychosoziale Lebensberatung, APL. Im Mittelpunkt stehen in diesen Tagen wenig bekannte Mitarbeiterinnen und Mitarbeiter des Apostels Paulus.
1: Ich stelle Ihnen wieder jemanden vor, von dem Sie vielleicht schon etwas gehört haben, ihm aber noch nie begegnet sind. Er wird im Neuen Testament erwähnt als Mitarbeiter des bekannten Apostels Paulus. Dieser schätzt die Personen, die mit ihm zusammenarbeiten. Hören Sie, was Paulus über seinen Mitarbeiter Timotheus sagt. Lassen Sie sich dadurch anregen, selbst so jemand zu sein oder jemanden in Ihrem Umkreis als solchen zu erkennen. Timotheus ist einer der bekanntesten Mitarbeiter von Paulus. Zwei Briefe an ihn sind uns im Neuen Testament überliefert. Paulus kann gut mit Timotheus zusammenarbeiten. Sie sind eines Sinnes. Deswegen setzt er ihn an vielen Orten ein. Philippi und Ephesus, Thessalonich und Korinth sowie in Rom. Besonders schätzt er an ihm, dass er sich aufrichtig um die verschiedenen Gemeinden kümmert und in seinem Dienst keine eigensüchtigen Interessen verfolgt. Sein Geheimnis? Im Einsatz nach Gottes Willen zu fragen. Wer das offen und ehrlich tut, hat die besten Chancen, in einem Sinn, in Gottes Sinn, zusammenzuarbeiten. Gewiss, man kann sich schnell auf Gottes Willen berufen, als Ausrede, trotzdem den eigenen Kopf durchzusetzen. Paulus und Timotheus dagegen haben es ehrlich gemeint und konnten erfolgreich zusammenarbeiten. Konzentration auf Gottes Interessen. Ist das auch für Sie ein Rezept für eine gute Zusammenarbeit im christlichen Dienst?
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0: 10 vor 7.
1: Mure in Meran, Aufräumarbeiten sind abgeschlossen. Siege für Jannik Sinner im Tennis und für Spanien im Fußball. Das Wetter ist heute zuerst sonnig und dann gewittrig. Ich bin Sabrina Fleischmann, guten Morgen.
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1: Die Wildbachverbauung hat die Aufräumarbeiten nach dem Murenabgang in Meran abgeschlossen. Oberhalb der vermurten Wohnhäuser wurde ein provisorischer Schutzdamm errichtet, der aus Betonblöcken besteht. Weitere Sicherungsarbeiten am Weißblatterbach sollen noch folgen. Der Bach hat ja am 28. Juni den Bereich um die Katzensteinstraße und den Neifdammweg vermurt. Eines der Wohnhäuser wurde so stark beschädigt, dass es immer noch unbewohnbar ist. Die Bozener Berufsfeuerwehr ist um 2:30 Uhr in der Nacht zu einem Brand im Moritzinger Feldweg ausgerückt. Im Keller eines Wohnhauses hat sich bei der Batterie einer OSV-Anlage ein Schwelbrand entwickelt. Die Anlage dient zur Überbrückung bei einem Stromausfall. Die Feuerwehrleute haben die Batterie nach draußen gebracht und sie in einem Behälter mit Wasser abgekühlt. Die zwei Bewohner mussten während der Löscharbeiten das Haus verlassen, konnten dann aber zurückkehren. Sie sind unverletzt und auch der Sachschaden hält sich in Grenzen. In Nordtirol ist es wieder zu einer Kuhattacke gekommen. Eine 64-jährige Frau wollte bei einem Stausee im Kütai an der Kuh mit ihrem Kalb vorbeigehen und wurde von der Kuh gestoßen. Die Frau ist über eine Böschung rund 10 Meter abgestürzt und schwer verletzt worden. Eine Geiselnahme hält Berlin in Atem. Gestern Abend hat ein Mann in einem Supermarkt eine Frau in seine Gewalt gebracht und bedroht. Ein Sondereinsatzkommando der Polizei ist vor Ort und steht im Kontakt mit dem Geiselnehmer. Auch Scharfschützen sind postiert. Die Frau konnte bisher aber nicht befreit werden. Zum Tennis. Jannik Sinner ist ins Finale von Wimbledon gestürmt. Er hat im Halbfinale den Serben Novak Djokovic klar in 3 Sätzen geschlagen. Mit 6:4, 6:4 und 6:4. Nach seinem Sieg sagte Sinner gegenüber Sportnews:
2: "Heute eine sehr gut aufgeschlagen bei den wichtigen Punkten. Haben probiert, so gut wie möglich Tennis zu spielen. Das haben wir geschafft und logischerweise das Resultat bedeutet mir sehr viel. Jetzt kann ich nochmal Finale spielen. Schauen, so gut wie möglich Tennis zu spielen und nochmal schauen, wie es geht."
1: Im Finale trifft Titelverteidiger Sinner morgen auf den deutschen Alexander Zverev. Bei der Fußball-WM steht Spanien im Halbfinale nach einem 2:1-Sieg gegen Belgien. Belgien hat lange gut mitgehalten. In der zweiten Halbzeit musste aber Tormann Courtet wegen einer Verletzung ausgewechselt werden und hat unter Tränen das Spielfeld verlassen. Das Siegestor für Spanien ist dann in der 88. Minute gefallen. Im Halbfinale am Dienstag trifft Spanien auf Frankreich. Heute Abend geht's weiter mit dem Viertelfinale Norwegen gegen England. Es wird heute wieder ein heißer Sommertag. Mehr zu den Temperaturen gleich.
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1: Es wird ein sonniger Start ins Wochenende. Vor allem am Vormittag hat die Sonne freie Bahn. Am Nachmittag kommen dann Quellwolken und einzelne Gewitter dazu. Die Temperaturen erreichen maximal 34 Grad. Aktuell hat es in Brenzoll 21, in Farn sind es 17, in Stegen bei Bruneck 15. Corvara meldet kühlere 10 Grad und am Carapaz werden 12 Grad gemessen. Morgen am Sonntag gibt es viel Sonne, die Gewittergefahr nimmt ab und die Temperaturen schaffen bis zu 35 Grad.
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1: Guten Morgen, ich bin Sabrina Fleischmann. Die traditionelle Bozer Herbstmesse soll wieder attraktiver werden mit einem neuen Konzept und einem neuen Namen. Sie nennt sich jetzt Good Life und umfasst alles, was eine gute Lebensqualität ausmacht. Die erste Auflage wird Mitte November abgehalten. In Meran sind die Aufräumarbeiten nach dem Mohrenabgang vor 2 Wochen abgeschlossen. Am Weißblatterbach wurde ein provisorischer Schutzdamm errichtet. Eines der vermurrten Wohnhäuser ist aber stark beschädigt und immer noch unbewohnbar. Die Bozner Berufsfeuerwehr ist in der Nacht zu einem Brand im Moritzinger Feldweg ausgerückt. Im Keller eines Wohnhauses hat sich ein Schwelbrand entwickelt, der schnell unter Kontrolle gebracht wurde. Die 2 Bewohner sind unverletzt. Aus Nordtirol wird wieder eine Kuhattacke gemeldet. Eine 64-jährige Frau wollte an einer Kuh und ihrem Kalb vorbeigehen. Sie wurde aber von der Kuh angegriffen und ist über eine Böschung gestürzt. Die Schwerverletzte wurde in die Innsbrucker Uniklinik geflogen. Beim Tennisturnier in Wimbledon ist Jannik Sinner weiter auf Erfolgskurs. Er hat im Halbfinale Novak Djokovic geschlagen und trifft morgen im Finale auf den deutschen Alexander Zverev. Und bei der Fußball-WM hat Spanien den Sprung ins Halbfinale geschafft mit einem 2:1-Sieg gegen Belgien.

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1: Heute ist Samstag, der 11. Juli. Auf dem Stiftsplatz des Klosters Neustift bei Brixen zeigt das Eisacktaler Volkstheater Shakespeares berühmte Komödie Sommernachtstraum. Allerdings in einer herrlich schrägen und modernen Fassung des Kabarettisten Michael Niavarani. Gespielt wird mitten im beeindruckenden historischen Innenhof des Klosters. Es verspricht, ein humorvoller Abend voller Elfen, Kobolde und Chaos zu werden. Beginn ist um 21 Uhr. Ebenfalls um 21 Uhr laden die Meraner Festspiele zur Aufführung von Das Schweigen der Stadt. Das neue Schauspiel von Luis Zagler entführt das Publikum in die Zeit der Belle Époque und verbindet historische Ereignisse mit Themen, die bis heute aktuell geblieben sind. Regie führt Thorsten Schilling. Im Gustav-Mahler-Saal des Euregio-Kulturzentrums in Doblach gastiert die Deutsche Staatsphilharmonie Rheinland-Pfalz. Zur Aufführung gelangt Mahlers Symphonie Nummer 7 in E-Moll. Beginn ist um 18 Uhr. Der Konzertverein Carpaccio lädt zur Aufführung der Oper Iphigenie in Aulis von Christoph Willibald Gluck ein. Das Konzert unter der Leitung von Lorenz Bozzetta findet mit Beginn um 20 Uhr im Kulturhaus Nova Teutonica in Deutschnofen statt. Der Eintritt ist frei. Und der Filmclub Meran zeigt im Ariston-Kino um 15.30 Uhr den Animationsfilm Minions and Monsters. Um 18 Uhr sehen Sie dann den Streifen Gelbe Briefe, der bei der Berlinale 2026 mit dem Goldenen Bären als bester Film ausgezeichnet wurde. Und um 20.30 Uhr folgt der italienische Film Gioia Mia. Das waren einige Veranstaltungstipps für den heutigen Samstag, den 11. Juli.
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1: Die traditionelle Bozner Herbstmesse wird neu aufgestellt und sie bekommt auch einen neuen Namen. Sie heißt jetzt Good Life und wird alle Bereiche präsentieren, die zu einer guten Lebensqualität gehören. Dazu gehören Ernährung, Wohnen, Gesundheit, Mode, Arbeiten, Mobilität, Gemeinschaft und Familie. Zum neuen Konzept gehören auch offene Marktplätze anstelle der Stände. Die erste Auflage von Good Life wird Mitte November auf dem Messegelände in Bozen Süd abgehalten. Die Bozner Berufsfeuerwehr ist in der Nacht zu einem Brand im Moritzinger Feldweg ausgerückt. Im Keller eines Wohnhauses hat sich bei der Batterie einer USV-Anlage ein Schwelbrand entwickelt. Die Anlage dient zur Überbrückung eines Stromausfalls. Die Feuerwehrleute haben die Batterie nach draußen gebracht und in einem Behälter mit Wasser abgekühlt. Die zwei Bewohner mussten während der Löscharbeiten das Haus verlassen, konnten dann aber zurückkehren. Sie sind unverletzt und auch der Schaden hält sich in Grenzen. Auf den Friedhöfen in Südtirol ist ein Dieb unterwegs. In den letzten Wochen sind 25 Kerzenautomaten im ganzen Land aufgebrochen worden. Für den Betreiber ist doppelter Schaden entstanden. Der Dieb hat nicht nur die Münzen erbeutet, sondern auch die Automaten beschädigt. Zum Sport. Bei der Fußball-WM jubelt Spanien über den Einzug ins Halbfinale nach einem 2:1-Sieg gegen Belgien. Matchwinner für Spanien war Mikel Merino in der 88. Minute, kurz nach seiner Einwechslung. David Riemer mit weiteren Einzelheiten.
2: Fabian Ruiz hatte Spanien zunächst in Führung gebracht. Charles de Ketelare gelang vor der Pause der Ausgleich. Damit endete auch die Rekordserie von Spaniens Torwart Unai Simon ohne Gegentor nach 649 Minuten. Am Dienstag geht's gegen Frankreich. Spanien mit der besten Defensive des Turniers bekommt es mit der besten Offensive zu tun. Keine Frage, die beiden bisher besten Teams der WM treffen dann aufeinander.
1: Heute Abend steht das Viertelfinale zwischen Norwegen und England auf dem Programm. Anpfiff ist um 23 Uhr unserer Zeit. Noch zum Tennis. Jannik Sinner ist auf dem heiligen Rasen von Wimbledon weiter erfolgreich. Er hat das Halbfinale gegen Novak Djokovic klar in 3 Sätzen gewonnen. Im Finale gegen den deutschen Alexander Zverev kann Sinner damit morgen seinen Titel verteidigen. Das Spiel beginnt um 17 Uhr. Das schöne Sommerwetter geht weiter. Wir schauen gleich auf die Temperaturen.
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1: Mit viel Sonne und ein paar Wolken geht's durch den Vormittag. Am Nachmittag und am Abend können dann wieder einzelne Gewitter dabei sein. Die Temperaturen klettern heute Nachmittag bis auf 34 Grad. Aktuell hat's bei der Leimburg im Unterland schon 21 Grad. In Meran sind es 20, in Naturn 17, Oberfintel meldet 16 Grad und in Flörschweden 12 Grad gemessen. Sonnig und heiß wird auch der morgige Sonntag.
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7: Guten Morgen wünscht Deborah Gärtner aus der Landesverkehrsmeldezentrale. Furkelpass. Wegen einer Veranstaltung kommt es heute zu zeitweiligen Straßensperren. Betroffen sind Gemeinde- und Forststraßen in St. Vigil und Olang zwischen 7.45 Uhr und 8.45 Uhr sowie die Landesstraße am Furkelpass im Bereich der Passhöhe von 39 bis 14 Uhr. Tiers. Wegen des Sky-Marathons gilt auf der Landesstraße in Tiers heute von 7 bis 24 Uhr eine Einbahnregelung. Reuental. Wegen einer Veranstaltung ist die Landesstraße zwischen dem Giernhof und der Kreuzung zur Stadtstraße Spondini-Kreischen heute von 12.30 Uhr bis 16 Uhr gesperrt. Gute Fahrt!

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1: Eine Dirndlbluse Größe 50-52 wird zu schenken gesucht unter 346 231 33 61. Ein Bügeltisch integriert in ein Möbelstück ist zu verkaufen. Bitte wenden Sie sich ab 15 Uhr an folgende Telefonnummer 348 086 74 24. Günstig verkauft werden ein alter Pflug, ein Bandrechen, eine Brechmaschine, eine Mähmaschine Goldoni, eine alte Nähmaschine und alte Bodenbretter. Das Ganze unter 348 87 26 35 4. Verschiedene Deckenlampen werden in Eppan an Selbstabholer verschenkt unter 347 96 54 38 9. Verkauft wird ein elektrischer Rasenmäher der Firma OK 450E und zwar in der Zone Kastelruth unter folgender Telefonnummer 340 58 52 840. Verkauft werden eine neuwertige Kommode in Ahornmassiv und ein gut erhaltener Flachbildfernseher im Raum Bozen unter 349 36 78 058. Fünf Glasteller mit Weihnachtsmotiven werden verkauft unter 346 231 33 61. Verkauft werden ein funktionstüchtiger alter Butterkübel und ein Minolta-Fotoapparat mit Lederhülle inklusive Teleobjektiv. Das Ganze in der Zone Lana unter 348 25 58 36 7. Ein Dirndl Größe 48 mit Bluse wird im Burggrafenamt verkauft unter 348 57 33 860. Eine neue Hausalarmanlage sowie eine Betonmischmaschine mit 220 Volt und einem Fassungsvermögen von 300 Litern sind im Pustertal zu verkaufen unter 346 950 47 45. Soweit die heutigen Anzeigen. Sie finden den Trödelmarkt zum Nachlesen auf unserer Homepage unter rgw.it und dort können Sie selbst direkt auch eine Anzeige hineinschreiben. Private Verkaufsanzeigen, Kaufgesuche und Stellengesuche sind kostenlos.
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2: Guten Morgen, ich bin Sabrina Fleischmann. Italien stöhnt unter der dritten Hitzewelle dieses Sommers. In Sardinien, Sizilien und Mittelitalien werden über 40 Grad erwartet. Auch Südtirol ist betroffen. Für das Ätschtal und das Unterland gilt die zweithöchste Hitzewarnstufe Orange. Die traditionelle Bozner Herbstmesse soll attraktiver werden mit einem neuen Konzept und einem neuen Namen. Sie nennt sich jetzt Good Life und umfasst alles, was eine gute Lebensqualität ausmacht. Die erste Auflage wird Mitte November abgehalten. Auf den Friedhöfen in Südtirol ist ein Dieb unterwegs. In den letzten Wochen hat er rund 25 Kerzenautomaten im ganzen Land aufgebrochen und die Münzen gestohlen. An den Automaten ist außerdem großer Schaden entstanden. Kuba sitzt wieder im Dunkeln. Auf der gesamten Insel ist es zum zweiten Mal innerhalb von wenigen Tagen zu einem Blackout gekommen. Beim Tennisturnier in Wimbledon ist Jannik Sinner weiter auf Erfolgskurs. Er hat im Halbfinale Novak Djokovic geschlagen und trifft morgen im Finale auf den deutschen Alexander Zverev. Und bei der Fußball-WM hat Spanien mit einem 2:1-Sieg gegen Belgien den Sprung ins Halbfinale geschafft.

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0: 10 vor 9.
1: Hitzewelle bringt für Italien wieder mehr als 40 Grad. Neues Konzept und neuer Name für die Bozner Herbstmesse. Bei uns in Südtirol erreichen die Temperaturen heute bis zu 34 Grad. Ich bin Sabrina Fleischmann, guten Morgen.
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0: Am Nachmittag und am Abend sind aber einzelne Gewitter möglich. Morgen am Sonntag gibt es viel Sonne und Höchstwerte bis zu 35 Grad.
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2: Guten Morgen wünscht Deborah Gärtner aus der Landesverkehrsmeldezentrale. Furkelpass. Wegen einer Veranstaltung kommt es heute zu zeitweiligen Straßensperren. Betroffen sind Gemeinde- und Forststraßen in St. Vigil und Ohlang zwischen 7.45 Uhr und 8.45 Uhr. Sowie die Landesstraße am Furkelpass im Bereich der Passhöhe von 39 bis 14 Uhr. Tiers. Wegen des Sky-Marathons gilt auf der Landesstraße in Tiers heute von 7 bis 24 Uhr eine Einbahnregelung. Reuental. Wegen einer Veranstaltung ist die Landesstraße zwischen dem Giermhof und der Kreuzung zur Staatsstraße Spondini-Kreischen heute von 12.30 Uhr bis 16 Uhr gesperrt. Gute Fahrt!

0: 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Es ist gleich 9 Uhr. Wir schalten nun live in den Bozner Dom und übertragen von dort die Heilige Messe.
1: Wir singen aus dem Gotteslob Nummer 548 für alle Heiligen in der Herrlichkeit und zum Gloria Nummer 171.

0: Im Namen des Vaters und des Sohnes und des Heiligen Geistes.
1: Amen.
0: Der Herr sei mit euch.
1: Und mit deinem Geiste.
0: Liebe Gläubige, herzlich willkommen zu diesem Gottesdienst. Wir erinnern uns an viele Heilige, weil sie uns Vorbild sind und Fürsprecher. Sie haben das Ziel ihres Lebens erreicht. Wir sind noch auf dem Weg. Alle Heiligkeit hatte ihren Ursprung und ihr Ziel in Gott. Heute feiern wir das Fest des heiligen Benedikt von Nursia, geboren um das Jahr 480. Er ist bekannt für seine Rolle in der Entwicklung des monastischen Lebens und gilt als der Gründer des abendländischen Mönchtums. Er gilt auch als einer der Patrone Europas. Das Fest des heiligen Benedikt erinnert uns an die Lebensweisheit Ora et Labora, bete und arbeite. Im heutigen Evangelium fragt Petrus zu Jesus: Du weißt, wir haben alles verlassen und sind wir nachgefolgt. Was werden wir dafür bekommen? Jesus erwiderte ihm: Jeder, der uns meines Namens willen Häuser oder Brüder, Schwestern, Vater, Mutter, Kinder oder Äcker verlassen hat, wird dafür das 100-fache erhalten und das ewige Leben gewinnen. Viele Menschen haben das versucht. Einer von ihnen war auch der heilige Benedikt von Nursia. Jesus lehrt uns, dass es notwendig ist, ein Herz zu haben, das von materiellen Gütern losgelöst und von Gottes Liebe erfüllt ist. Er zeigt aber auch auf alles, was sonst noch das Herz erfüllen kann: Stolz, Eitelkeit, Egoismus lassen wir los. Heute ist ein guter Tag, um sich zu fragen, was oder wer ist wirklich der Mittelpunkt meines Lebens? Ich lade Sie ein, über diese Frage nachzudenken. Ich bekenne Gott, dem Allmächtigen und allen Brüdern und Schwestern, dass ich Gutes unterlassen und Böses getan habe. Ich habe gesündigt in Gedanken, Worten und Werken, durch meine große Schuld. Darum bitte ich die selige Jungfrau Maria, alle Engel und Heiligen und euch, Brüder und Schwestern. Der allmächtige Gott erbarme sich unser, erlasse Sünden nach und führe uns zum ewigen Leben.
1: Amen.
0: Herr, erbarme dich unser.
1: Herr, erbarme dich unser.
0: Christus, erbarme dich unser.
1: Christus, erbarme dich unser.
0: Herr, erbarme dich unser.
1: Herr, erbarme dich unser.

0: Lasst uns beten. Allmächtiger Gott, du hast uns im heiligen Benedikt einen Meister und Lehrer geschenkt, der uns angeleitet, dich zu suchen und dir zu dienen. Gib, dass wir der Liebe zu dir nichts vorziehen, sondern voll Freude und Zuversicht auf dem Weg deiner Gebote dir entgegen eilen. Darum bitten wir durch Jesus Christus, unseren Herrn. Amen.
1: Lesung aus dem Buch der Sprichwörter. Mein Sohn, wenn du meine Worte annimmst und meine Gebote beherzigst, der Weisheit Gehör schenkst, dein Herz der Einsicht zuneigst, wenn du nach Erkenntnis rufst, mit lauter Stimme um Einsicht bittest, wenn du sie suchst wie Silber, nach ihr forscht wie nach Schätzen, dann wirst du die Furcht des Herrn begreifen und Gottes Erkenntnis finden. Denn der Herr gibt Weisheit, aus seinem Mund kommen Erkenntnis und Einsicht. Für die Redlichen hält er Hilfe bereit, den Rechtschaffenen ist er ein Schild. Er hütet die Pfade des Rechts und bewacht den Weg seiner Frommen. Dann wirst du Recht und Gerechtigkeit begreifen, Redlichkeit und jede gute Bahn. Wort des lebendigen Gottes.

0: Selig die arm sind vor Gott, denn ihnen gehört das Himmelreich. Der Herr sei mit euch.
1: Und mit deinem Geist.
0: Aus dem Heiligen Evangelium nach Matthäus.
1: Ehre sei dir, o Herr.
0: In einer Zeit sagte Petrus zu Jesus: Wir haben alles verlassen und sind dir nachgefolgt. Was werden wir dafür bekommen? Jesus erwiderte ihnen: Amen, ich sage euch, wenn die Welt neu geschaffen wird und der Menschensohn sich auf den Thron der Herrlichkeit setzt, werdet auch ihr, die ihr mir nachgefolgt seid, auf 12 Thronen sitzen und die 12 Stämme Israels richten. Und jeder, der um meines Namens willen Häuser oder Brüder oder Schwestern oder Vater oder Mutter oder Kinder oder Äcker verlassen hat, wird dafür das 100-fache erhalten und das ewige Leben erben. Evangelium unseres Herrn Jesus Christus.
1: Lob sei dir, Christus.
0: Wir wollen Christus anrufen, der die Menschen zu seiner Nachfolge auffordert.
2: Für alle, die nach der Regel des heiligen Benedikt leben, zeige ihnen den Weg zum Leben. Herr, erbarme dich.
1: Herr, erbarme dich.
2: Für die Völker Europas, schenke ihnen im Zeichen des Kreuzes Einheit und Frieden. Herr, erbarme dich.
1: Herr, erbarme dich.
2: Für alle verunsicherten Menschen, erleuchte sie durch deinen Geist. Herr, erbarme dich.
1: Herr, erbarme dich.
2: Für alle, die du zum Ordensleben rufst, führe sie in den ungeteilten Dienst nach der Weisung des Evangeliums. Herr, erbarme dich.
1: Herr, erbarme dich.
2: Wir feiern die Heilige Messe mit Gedenken an Karl Vorer, mit Gedenken an Josef Rainer, mit Gedenken an Rosa Zwerger-Meyer, alle als Jahrtag, mit Gedenken an Waltraud und Dotto Pizzinini, Alfred Pomella, Lebende und Verstorbene der Familie Bertoncello, Winkler und Aschbacher. Wir beten auch für die Verstorbenen der letzten Tage. Aus der Presse kennen wir folgende Namen: Albert Unterkalmsteiner, Lana, Margaret Lorenzi, verheiratete Weiß, Rundramin, Waltraud Unterkalmsteiner, geborene Steiner, Sarental, Georg Ploner, Philanders, Eugenia Palladino, Witwe Weger, Girlan und Frieda Werth, geborene Schaller, Kaltern. Herr, nimm die Verstorbenen auf in dein Reich und schenk ihnen die ewige Freude bei dir. Herr, erbarme dich.
1: Herr, erbarme dich.
0: Herr, unser Gott, der heilige Benedikt, wollte in Gebet und Arbeit ganz für dich leben. Lass uns seinem Beispiel folgen durch Christus, unseren Herrn.
1: Amen.

0: Betet, Brüder und Schwestern, dass mein und euer Opfer Gott, dem allmächtigen Vater, gefalle. Herr, unser Gott, sieh auf die Gaben, die wir zu deinem Altar bringen. Gib, dass wir nach dem Vorbild des heiligen Benedikt an jedem Ort und zu jeder Stunde in deiner Gegenwart leben und so in deinem Dienst die Gaben der Einheit und des Friedens erlangen. Darum bitten wir durch Christus, unseren Herrn.
1: Wir singen zum Sanctus die Nummer 193, zum Agnus Dei 204.
0: Der Herr sei mit euch.
1: Und mit deinem Geist.
0: Erhebt die Herzen.
1: Wir haben sie beim Herrn.
0: Lasst uns danken dem Herrn, unserem Gott.
1: Das ist würdig und recht.
0: In Wahrheit ist es würdig und recht, dir, allmächtiger Vater, zu danken und in den Heiligen deine Gnade zu rühmen. Inmitten der Kirche berufst du Menschen, sich Christus zu weihen und mit ganzer Hingabe das Himmelreich zu suchen. In ihnen offenbarst du deinem Ratschluss uns Menschen die ursprüngliche Heiligkeit Neues zu schenken. Und uns schon jetzt mit Freude an den Gütern der kommenden Welt zu erfüllen, durch unseren Herrn Jesus Christus. Durch ihn preisen dich Himmel und Erde, Engel und Menschen, und singen wie aus einem Munde das Lob deiner Herrlichkeit.

Ja, du bist heilig, großer Gott. Du bist der Quell aller Heiligkeit. Darum bitten wir dich. Sende deinem Geist auf diese Gaben herab und heilige sie, damit sie uns werden. Leib und Blut deines Sohnes, unseres Herrn Jesus Christus. Denn am Abend, an dem er ausgeliefert wurde und sich aus freiem Willen dem Leiden unterwarf, nahm er das Brot und sagte Dank, brach es, reichte es seinen Jüngern und sprach: Nehmet und esset alle davon, das ist mein Leib, der für euch hingegeben wird.

Ebenso nahm er nach dem Mahl den Kelch, dankte wiederum, reichte ihn seinen Jüngern und sprach: Nehmet und trinket alle daraus, das ist der Kelch des neuen und ewigen Bundes. Mein Blut, das für euch und für alle vergossen wird, zur Vergebung der Sünden, tut dies zu meinem Gedächtnis.

0: Geheimnis des Glaubens. Darum, gütiger Vater, feiern wir das Gedächtnis des Todes und die Auferstehung deines Sohnes und bringen dir so das Brot des Lebens und den Kelch des Heiles dar. Wir danken dir, dass du uns berufen hast, vor dir zu stehen und dir zu dienen. Wir bitten dich, schenke uns Anteil an Christi Leib und Blut und lass uns eins werden durch den Heiligen Geist. Gedenke deiner Kirche auf der ganzen Erde und vollende dein Volk in der Liebe. Vereine mit unserem Papst Leo, unserem Bischof Ivo und allen Bischofen, unseren Priestern und Diakonen und mit allen, die zum Dienst der Kirche bestellt sind. Gedenke unserer Brüder und Schwestern, die entschlafen sind in der Hoffnung, dass sie auferstehen. Nimm sie und alle, die in deiner Gnade aus dieser Welt geschieden sind, in dein Reich auf zu dich schaffen von Angesicht zu Angesicht. Vater, erbarme dich über uns alle, damit uns das ewige Leben zuteil wird, in der Gemeinschaft mit der seligen Jungfrau und Gottesmutter Maria, mit dem heiligen Josef, mit deinen Aposteln und mit allen, mit dem heiligen Benedikt, die bei der Gnade gefunden haben von dem Beginn der Welt, dass wir dich loben und preisen, durch deinen Sohn, Jesus Christus. Durch ihn und mit ihm und in ihm ist dir, Gott, allmächtiger Vater, in der Einheit des Heiligen Geistes, alle Herrlichkeit und die Ehre, jetzt und in Ewigkeit. Wir heißen Kinder Gottes und sind es, darum beten wir voll Vertrauen. Vater, unser im Himmel, geheiligt werde dein Name. Dein Reich komme, dein Wille geschehe, wie im Himmel so auf Erden. Unser tägliches Brot gib uns heute und vergib uns unsere Schuld. Wir vergeben unseren Schuldigen und führe uns nicht in Versuchung, sondern erlöse uns. Erlöse uns, Herr allmächtiger Vater, von allen Bösen, die Gefrieden in unseren Tagen. Komm uns zur Hilfe mit deinem Erbarmen und bewahre uns vor Verwirrung und Sünde, damit wir voll das Kommen unseres Erlöses, Jesus Christus, erwarten. Der Herr hat zu seinem Apostel gesagt, Frieden hinterlasse ich euch, meinen Frieden gebe ich euch. Deshalb bitten wir, Herr Jesus Christus, schaue nicht auf unsere Sünden, sondern auf den Glauben deiner Kirche und schenke ihr nach deinem Willen Einheit und Frieden. Der Friede des Herrn sei alle Zeit mit euch.
1: Und mit deinem.

0: Seid das Lamm Gottes, das hinwegnimmt die Sünde der Welt.
1: Herr,
0: ich bin nicht würdig, dass du eingehst unter mein Dach, aber sprich nur ein Wort, so wird meine Seele gesund. Wer von diesem Brot isst, wird in Ewigkeit leben.

0: Lasst uns beten. Herr unser Gott, wir haben das Unterpfand des ewigen Lebens empfangen. Gib, dass wir nach der Weisung des heiligen Benedikt alle Menschen als Brüder aufrichtig lieben und in deinen Dienst treue befunden werden. Darum bitten wir durch Jesus Christus, unseren Herrn.
1: Amen.
0: Wir beten für alle unsere Anliegen. Gegrüßet seist du, Maria, voll der Gnade. Der Herr ist mit dir. Du bist gebenedeit unter der Frauen. Und gebenedeit ist das Brot deines Leibes, Jesus. Heilige Maria, Mutter Gottes, bitte für Sünde, jetzt und in der Stunde unseres Todes. Amen. Ich wünsche euch einen schönen Tag, alles Gute und bleibt gesund. Der Herr sei mit euch.
1: Und mit deinem Geist.
0: Er segne euch, der allmächtige Gott, der Vater, der Sohn, der Heilige Geist.
1: Amen.
0: Geht hin in Frieden.
1: Danke.

0: 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Heute ist Samstag, der 11. Juli. Wir kommen nun zum Namenstags- und Heiligenkalender. Obwohl recht unscheinbar, ist die Benediktskirche in Mals eines der bedeutendsten Kunstdenkmäler Europas. Sie stammt aus der Zeit der Karolinger und beherbergt Fresken und Stuckdekoration von unschätzbarem Wert. Die Kirche ist ebenso wie die Kirche von Nardos in Rodeneck dem heiligen Benedikt von Nursia geweiht, dem die Kirche heute gedenkt. Weitere Heilige des Tages sind Olga sowie Placidus und Sigisbert. Mehr über diese Persönlichkeiten und ihr Leben und Wirken erfahren Sie nun von Karin Warasin.
1: Der heilige Benedikt von Nursia wird der Vater des abendländischen Mönchtums genannt. Geboren wurde er um 480 in den Bergen von Umbrien. Als Benedikt zur Ausbildung nach Rom kam, fühlte er sich bald vom lauten und sittenlosen Leben seiner Mitstudenten abgestoßen und zog sich in ein abgelegenes Tal bei Subiaco als Einsiedler zurück. Nach und nach sammelten sich andere Männer um den Eremiten und so bildeten sich mit der Zeit 12 kleine Mönchsgemeinschaften, die alle von Benedikt organisiert wurden. Im Jahr 529 errichtete Benedikt auf den Überresten eines heidnischen Tempels auf dem Monte Cassino das gleichnamige, heute weltberühmte Kloster. Hier arbeitete er seine Ordensregel aus, die man auf einen Satz zusammenfassen kann. Ora et labora, das heißt, bete und arbeite. Die benediktinische Ordensregel wurde in der Westkirche schließlich zur vorherrschenden Regel. Benedikt starb am Gründonnerstag, dem 21. März 547. Das Doppelgrab von Benedikt und seiner Schwester Scholastica wurde 1950 beim Wiederaufbau des von Bomben zerstörten Klosters Monte Cassino entdeckt. Bei der Weihe der neuen Klosterkirche erklärte Papst Pius XII. Benedikt zum Vater Europas. Papst Paul VI. Ernannte ihn zum Schutzpatron Europas. Benediktinerklöster gibt es in unserer Diözese in Marienberg, Gries bei Bozen und auf Seben oberhalb von Klausen. Olga war die Frau von Igor I. von Moskowien und Großfürstin von Russland. Nach der Ermordung ihres Mannes führte sie in den Jahren von 945 bis 962 für den minderjährigen Sohn die Regierungsgeschäfte. Nachdem Olga ihm die Herrschaft übergeben hatte, ging sie nach Konstantinopel und ließ sich im Alter von 70 Jahren taufen. Von da an nannte sie sich Elena. Zurück in der Heimat versuchte sie missionarisch zu wirken, blieb jedoch weitgehend erfolglos. Olga starb am 11. Juli 969 in Kiew. Placidus waren Gefährte und Helfer von Abt Sigisbert. Sie wirkten in der Umgebung von Disenz in der Schweiz. Als Placidus einmal versuchte, den Statthalter von Chur zu einem besseren christlichen Leben zu bekehren, ließ ihn der herrschsüchtige Mann ermorden. Sigisbert, dessen Gedenktag wir heute ebenfalls begehen, bestattete seinen Freund in der Nähe seiner Zelle. Er selbst wurde nach seinem Tod neben Placidus beigesetzt. Über den Grabstätten der beiden entstand später das Benediktinerkloster Disentis.
0: Soweit Karin Warasin. Jetzt hören Sie hier auf Radio Grüne Welle die Gedanken zum Tag und die kommen nun von Ulrich Wiegner. Er war mehrere Jahre lang Pastor der Freien Evangelischen Gemeinde in Bruneck und ist mittlerweile im Ruhestand. Hier nun seine heutigen Gedanken.
2: Ich stelle Ihnen wieder jemanden vor, von dem Sie vielleicht schon etwas gehört haben, ihm aber noch nie begegnet sind. Er wird im Neuen Testament erwähnt als Mitarbeiter des bekannten Apostels Paulus. Dieser schätzt die Personen, die mit ihm zusammenarbeiten. Hören Sie, was Paulus über seinen Mitarbeiter Timotheus sagt. Lassen Sie sich dadurch anregen, selbst so jemand zu sein oder jemanden in Ihrem Umkreis als solchen zu erkennen. Timotheus ist einer der bekanntesten Mitarbeiter von Paulus. 2 Briefe an ihn sind uns im Neuen Testament überliefert. Paulus kann gut mit Timotheus zusammenarbeiten. Sie sind eines Sinnes. Deswegen setzt er ihn an vielen Orten ein. Philippi und Ephesus, Thessalonich und Korinth sowie in Rom. Besonders schätzt er an ihm, dass er sich aufrichtig um die verschiedenen Gemeinden kümmert und in seinem Dienst keine eigensüchtigen Interessen verfolgt. Sein Geheimnis? Im Einsatz nach Gottes Willen zu fragen. Wer das offen und ehrlich tut, hat die besten Chancen, in einem Sinn, in Gottes Sinn, zusammenzuarbeiten. Gewiss, man kann sich schnell auf Gottes Willen berufen, als Ausrede, trotzdem den eigenen Kopf durchzusetzen. Paulus und Timotheus dagegen haben es ehrlich gemeint und konnten erfolgreich zusammenarbeiten. Konzentration auf Gottes Interessen. Ist das auch für Sie ein Rezept für eine gute Zusammenarbeit im christlichen Dienst?

0: 10 vor 10.
1: Neue Verkehrsregelung in Bozen Süd wird viel teurer als geplant. Dritte Hitzewelle bringt wieder über 40 Grad für Italien. Bei uns wird's nicht ganz so heiß. Ich bin Sabrina Fleischmann. Schönen Vormittag.
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1: In der Bozner Industriezone ist eine ganze Reihe von Projekten geplant, um den Verkehr flüssiger zu machen. Es wird allerdings viel teurer als erwartet. Die Gesamtkosten steigen von 42 auf fast 79 Millionen Euro. Die Landesregierung hat die Aufstockung genehmigt. Zum Paket gehören eine Unterführung in der Romstraße, Arbeiten an der Isaac-Hofer-Straße und weiteren Straßen in der Gewerbezone. Ziel der Neugestaltung sind weniger Staus und mehr Sicherheit für Fußgänger und Radfahrer. Die dritte Hitzewelle dieses Sommers überrollt Italien. Besonders stark betroffen sind diesmal Sardinien, Sizilien und Mittelitalien. Dort klettern die Temperaturen in den nächsten Tagen teilweise auf über 40 Grad. Auch bei uns in Südtirol ist es heiß mit bis zu 35 Grad. Hitze ist aber nicht gleich Hitze, sagt Landesmeteorologe Dieter Peterlin.
2: Ja, die Dauer einer Hitzewelle und auch die Luftfeuchtigkeit sind sehr entscheidend, sogar mehr als die rein gemessene Temperatur. Erst nach mehreren heißen Tagen hintereinander wird es wirklich unangenehm, vor allem dann auch, wenn es schwül ist, mit einer hohen Luftfeuchtigkeit. Das belastet nämlich unseren Körper viel mehr als eine trockene Hitze in einer Wüste zum Beispiel. Da würde man selbst über 40 Grad recht gut aushalten.
1: Die Agentur für Bevölkerungsschutz hat für das Ätschtal und das Unterland wegen der Hitze die zweithöchste Warnstufe Orange ausgerufen. In einem Hotel in St. Ulrich in Gröden hat ein Gast einen Einbrecher in die Flucht geschlagen. Der Täter hatte versucht, über ein Fenster in das Zimmer zu gelangen. Der Gast hat um Hilfe gerufen und der Einbrecher hat die Flucht ergriffen. In derselben Nacht soll es weitere Einbruchsversuche gegeben haben, berichtet die Tageszeitung Dolomiten. Die Karabiniere rufen dazu auf, Fenster und Türen geschlossen zu halten, wachsam zu sein und Verdächtiges zu melden. Die Eiszeit in der britischen Königsfamilie ist abgeschwächt. König Charles und seine Frau Camilla haben Prinz Harry, dessen Frau Meghan und ihre beiden Kinder in der Privatresidenz von Charles empfangen. Es war das erste Mal seit mehr als 4 Jahren, dass der König seine Enkelkinder persönlich gesehen hat. Harry und Meghan waren zuletzt bei der Beisetzung von Königin Elisabeth II. Gemeinsam in Großbritannien. Sie hatten sich 2020 von ihren royalen Pflichten losgesagt und leben mit den beiden Kindern in Kalifornien. Vor der dänischen Ostseeküste ist wieder ein Buckelwal unterwegs. Experten vermuten, dass er krank ist. Die Umweltbehörde ruft deshalb die Menschen dringend dazu auf, Abstand zu dem Wal zu halten und ihn in Ruhe zu lassen, denn jede Störung bedeutet zusätzlichen Stress für ihn. Im Frühjahr hatte der gestrandete Buckelwal Timmy für Aufsehen und Schlagzeilen gesorgt. Er wurde in einer umstrittenen Rettungsaktion in die Nordsee gebracht, hat aber nicht überlebt. Mit viel Sonne geht's durch den Samstag. Die weiteren Wetteraussichten gleich.
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1: Die Sonne scheint und

Richtung Norden zwischen Verona Nord und Rovereto Nord Kolonnenverkehr wegen Überlastung und in Richtung Süden zwischen Bozen Nord und Bozen Süd Behinderungen nach einem Unfall. Auf der Pustertaler Staatsstraße gibt es abschnittsweise Kolonnenverkehr und Stau wegen Überlastung in Richtung Brixen zwischen St. Lorenzen und St. Sigmund. Kommen Sie gut voran.

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1: Herzlich willkommen. Schön, dass wir Ihnen weiter Gesellschaft leisten dürfen. Mein heutiger Studiogast ist Gertrude Neges aus Naturns. Sie hat vor kurzem ihr drittes Buch veröffentlicht. Nach zwei Ratgebern ist es diesmal ein Liebesroman geworden. Gleich erzählt sie, wie es dazu gekommen ist.

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1: Mein heutiger Studiogast ist Gertrude Neges aus Naturns. Gertrude wurde in Wolfsberg in Kärnten als jüngstes von 5 Geschwistern geboren. In der Kindheit musste sie schwere Schicksalsschläge verkraften. Früh verlor sie ihren Vater durch einen Unfall und auch ihre Mutter starb, als Gertrude gerade mal 6 Jahre alt war. Über Nacht waren die 5 Kinder Vollwaisen. Sie wuchsen bei liebevollen Zieheltern auf. Nach dem Abschluss der landwirtschaftlichen Fachschule für Mädchen absolvierte Gertrude eine 3-jährige Berufsausbildung im Einzelhandel. Sie ging dann in die Schweiz und arbeitete dort mehrere Jahre lang im Gastgewerbe. Und dort lernte sie auch ihren heutigen Mann kennen und so führte das Leben sie nach Naturns. Gertrude ist verheiratet und hat 2 Kinder. Und jetzt ist sie hier bei mir zu Gast. Hallo und herzlich willkommen.
2: Ja, hallo. Danke schön zuerst einmal für die Einladung.
1: Frau Neges, zum Schreiben gekommen sind Sie eigentlich durch mehrere Autoimmunerkrankungen, die sich im Laufe der Zeit eingestellt haben. Ist das Schreiben so eine Art Therapie für Sie?
2: Es hilft. Also um das alles niederzuschreiben, wie man sich fühlt oder wie es einem geht, es ist einfach ein kleines Seelenflüstern auf Papier. Weil manche können nicht drüber reden, manche trauen sich nicht drüber reden, was ich aber falsch finde. Weil wenn man nicht drüber reden kann, dann soll man ein Papier nehmen und das drüber schreiben. Oder wenn es auch ein Laptop ist oder ein Handy, es ist egal. Einfach nur niederschreiben. Und das hilft sehr viel, ja, wie man es mit sich selber umgeht.
1: Also Sie haben angefangen niederzuschreiben, wie es Ihnen geht, was Sie vielleicht auch, was Sie brauchen, was Sie möchten. Aber von diesem Schreiben, das ist ja so fast wie eine Art Tagebuch, von diesem Schreiben bis zu einem Buch, da ist nochmal ein Schritt dazwischen, oder?
2: Ja, im Prinzip ist es ein Tagebuch von mir selber. Man kann hergehen, man kann sich das alles einteilen. Ich habe das auch in einem Buch verfasst. Und zwar in dem Buch Das Leben im Gleichgewicht. Ich habe probiert, das zu erklären, dass man auch sich selber helfen kann, indem man hergeht und ein Tagebuch schreibt. Man kann das niederschreiben jeden Tag, wie man sich fühlt, was passiert ist, ne? Was man vielleicht nächsten Tag besser machen könnte oder wo man sich Hilfe holen kann. Oder es ist einfach wichtig, wie man mit sich selber umgeht. Ja? Und dass man, wenn man solche Erkrankungen hat, dass man einfach einsieht, dass man auf sich selber schauen muss. Gell?
1: Und auf sich selber hören, auf alle Fälle. Und da ist jetzt dieses Buch entstanden, also vor einiger Zeit schon, Leben im Gleichgewicht, Erklärungen und Strategien, und zwar für chronisch Kranke. Und dann haben Sie noch ein weiteres Buch geschrieben über das Thema Einsamkeit. Auch das ist ein Thema, das die ganze Gesellschaft, ich habe so das Gefühl, immer mehr betrifft, oder?
2: Ja, es ist einfach, das Thema Einsamkeit ist durch das entstanden, dass ich angefangen habe, nach einer gewissen Zeit, wo ich krank geworden bin, wo ich dann eine Zeit lang wirklich resigniert habe, weil ich ein Mensch war, der eigentlich sehr viel gearbeitet hat. Und dann von einem Moment auf den anderen, wenn man das so erklären kann, ich habe 40 Stunden Woche gearbeitet, am Wochenende bin ich dann noch in meiner Freizeit, bin ich dann noch im Gastgewerbe weiterarbeiten gegangen, noch einmal 12, 13 Stunden am Tag runtergeschliffen, ja. Und dann sagt dir dein Körper auf einmal, fertig, aus, basta, du kannst nicht mehr. Und das Schlimme ist, du weißt, dass du nicht mehr kannst, du fühlst, dass du nicht mehr kannst, aber die Leute sehen es nicht. Weil diese Autoimmunerkrankungen sind still. Die Leute sehen dich als gesunden Mensch, wohlgenährt. Es sieht kein Mensch, ja. Aber wie es einem wirklich geht, das weiß keiner. Und deswegen habe ich das dann eigentlich so auch wie in diesem Buch beschrieben, die Einsamkeit, ist dann entstanden, weil ich dann 4 Stunden am Abend angefangen habe zu arbeiten und 4 Stunden waren für mich schon eine Qual. Und dann habe ich mir gedacht, ich muss mir noch etwas anderes suchen, wo ich mich kann trotzdem einfügen. Dann bin ich in die Altenbetreuung gegangen, privat. Habe ich dann angefangen, Menschen zu betreuen, privat, damit sie zu Hause bleiben können, nicht ins Altersheim müssen. Dann bin ich zu denen nach Hause. Und durch das habe ich gesehen, dass viele Leute einsam sind. Und dass sie einfach durch das, wie gesagt, die Hilfe bekommen haben. Und sie sind froh, wenn irgendjemand kommt, der sie versteht. Ne? Und durch das habe ich das eigentlich, ist das entstanden. Ne?
1: Also 2 Ratgeber bzw. Sachbücher haben Sie veröffentlicht, Frau Neges. Ihr 3. Buch nun ist ein Liebesroman geworden. Und wie es zu diesem Genrewechsel gekommen ist, erfahren wir nach etwas Musik. Musik.

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1: Mit der Naturnser Autorin Gertrude Neges spreche ich weiter über das Bücherschreiben. Frau Neges, vor der Musikpause ging es um die beiden Ratgeber, die Sie veröffentlicht haben, also zwei Sachbücher. Und jetzt plötzlich, zack, ist ein Liebesroman da.
2: Ja.
1: Das heißt, der ist nicht da, den haben Sie geschrieben, muss man dazu sagen.
2: Den habe ich verfasst, ja.
1: Wie sind dazu gekommen?
2: Wie es dazu gekommen ist? Ja, wie ich die anderen Ratgeber, praktisch Ratgeber, es sind ja keine medizinischen Ratgeber, es ist ja einfach nur Ratgeber aus einem normalen Lebensalltag, ne? Muss aber ich von, auch dazu sagen.
1: Aber von jemandem, der weiß, wovon sie spricht,
2: genau.
1: Beziehungsweise wovon sie schreibt, also da ist schon eine gewisse Expertise auch dahinter, würde ich
2: ja,
1: sagen.
2: Ja, also, ja. Mhm. Ja, danke schön, es ist sehr nett, dass Sie das sagen. Ja, und dann habe ich natürlich einen totalen Kontrovers geschrieben. Also das ist etwas entstanden, und zwar ein Liebesroman, Verführt in Verona. Und den habe ich meiner Schwester zu verdanken im Prinzip, ja, weil ich habe dieses Leben im Gleichgewicht veröffentlicht, und da sagt sie zu mir, ja, was machst du denn jetzt dann als Nächstes? Dann habe ich gesagt, ja, weiß ich noch nicht. Irgendetwas wird mir schon einfallen. Ne? Dann sagt sie zu mir, ja, schreibe einen Liebesroman. Dann sage ich, ja, Entschuldigung, aber spinnst du? Ich? Ein Liebesroman? Ja, nein. Ja, sicher nicht. Ne? Und dann hat sie gelacht. Ne? Und ich habe gesagt, nein, das funktioniert sicher nicht. Ne? Und ungefähr nach 3-4 Wochen habe ich dann vor meinem Laptop gesessen. Dann habe ich da auf mein Autorenprogramm geschaut und dann habe ich mir gedacht, ich kann das ja probieren. Ne? Man probieren kostet nichts, und mal schauen, was so rauskommt. Ne?
1: Mhm, ja.
2: Und dann habe ich das angefangen, und ja, also das ist geflutscht wie, ja, also das kannst du, ja, ich habe gar nicht mehr aufgehört. Ne? Da sind auf einmal die Gedanken kommen und die Fantasie und ja, also wirklich.
1: So ein bisschen auch das Gegengewicht zum täglichen Leben, das für Sie ja gar nicht einfach ist, sondern sehr schwierig, dass Sie sich da auch ein bisschen eine Fantasiewelt aufbauen konnten, beziehungsweise eben sich da ein bisschen hineinfügen auch und auch den Menschen ein bisschen so eine Fantasiewelt zur Verfügung stellen, sagen wir so.
2: Ja, das ist wirklich eine, wie soll man sagen?
1: Oder eine schön kann man auch nicht sagen, aber eben eine Welt, wo bestimmte Dinge sehr klar sind, und wo man sich doch relativ leicht zurechtfinden kann.
2: Ja, es ist jetzt ein Roman, kann man sagen. Es ist ein heimischer Roman, ja, vom Gardasee, Verona, Gardasee, Venedig. Und ich habe mir gedacht, es sind wunderschöne Orte von da. Und da habe ich dann angefangen, eine Geschichte zusammenzufassen, ne? à peu, so. Sie ist sehr spannend. Es ist ein Roman, kein Aschenputtelroman. Ja? Er ist nicht für zarte Gefühle, kannst du sagen. Ne? Er endet schon ein bisschen.
1: Das wollen wir jetzt nicht vermeiden.
2: Nein.
1: Wir sollen das ja lesen.
2: Ja.
1: Aber wie lange haben Sie denn an diesem Roman geschrieben? Sie haben gesagt, also die Geschichten sind so irgendwie gekommen in Ihren Kopf, aber das muss man ja auch auf Papier fügen. Ich stelle mir das auch nicht so einfach vor.
2: Also es ist wirklich eine harte Arbeit dahinter, ja. Und es ist eine langwierige Sache, so etwas zu verfassen, weil erstens einmal muss die Geschichte allem passen. Ne? Sie muss auch rückwirkend passen. Alles, was rückwirkend ist, muss in die Zukunft passen. Ne? Es darf nichts Unterschiedliches drin sein. Die Namen müssen passen, die ganzen Orte. Wenn ich am Anfang gesagt habe, sie hat blaue Augen, dann kann sie am Ende nicht grüne Augen haben. Ne? Man muss alles aufschreiben. Also es ist harte Arbeit. Es ist in der Hinsicht kein
1: Zuckerschlecken,
2: nein,
1: oder?
2: Überhaupt nicht. Ne?
1: Aber für Sie doch Hobby, Liebe, Leidenschaft, oder?
2: Ja, Das kann man laut sagen. Das kann man schon sagen. Ne?
1: Wie lange haben Sie denn an diesem Roman geschrieben?
2: 1,5, 2 Jahre hat das schon gedauert, bis das endlich dann passiert ist.
1: Und jetzt ist der Roman da als Buch.
2: Ja.
1: Wie fühlen Sie sich jetzt?
2: Oh, es ist ein gutes Gefühl. Also vor allem einmal, wenn man das Buch dann das erste Mal in den Händen hält und man das Cover anschaut und den eigenen Namen draufstehen sieht. Es gibt einem schon ein gutes Gefühl.
1: Jetzt machen wir nochmal eine Musikpause und dann, Frau Neges, sprechen wir über das Schreiben und die Schriftstellerei und auch über Ihre Zukunftspläne.

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1: Im Studio zu Gast ist weiter die gebürtige Kärntnerin und jetzige Naturenserin Gertrude Neges. Wir sprechen übers Bücherschreiben. Das Schreiben, Frau Neges, war ja anfangs eine Art Therapie für Sie. Mittlerweile ist es auch zu einem schönen Hobby geworden. 3 Bücher haben Sie veröffentlicht. Fühlen Sie sich jetzt als Schriftstellerin ernst genommen und etabliert?
2: Etabliert würde ich jetzt nicht sagen. Ja, es ist ein schwerer Weg. Das ist im Bücherleben ist das bei den Autoren und auf BookTok und das ganze heutige Geschehen auf dem Internet eine sehr nervenaufreibende Angelegenheit, damit man überhaupt gesehen wird, gehört wird. Ja, dem einen gefällt's, dem anderen gefällt's nicht. Ja. Für den einen ist es geschmacklos, für den anderen ist es schön. Ne?
1: Mhm, ja.
2: Es ist wirklich, aber ich glaube, dass das durchläuft jeder Autor und jeder, der wo ein Buch schreibt. Also da darf man nicht feinfühlig sein, weil sonst geht man darum zugrunde.
1: Also das Schreiben und vor allem auch das Drumherum ist harte Arbeit, sagen wir es mal so.
2: Also das ist sehr harte Arbeit, weil... wie gesagt, auf die Leute ist man angewiesen, ja, und ist nicht so einfach.
1: Ja, und allen Menschen recht getan, es ist auch immer schwierig,
2: sagen. Nein.
1: Das ist auch nicht der Sinn der Sache. Jetzt Liebesroman Nummer 1.
2: Mhm.
1: Wie schaut's aus? Haben Sie jetzt Blut geleckt sozusagen? Möchten Sie wieder oder weiterschreiben oder wieder Liebesromane schreiben? Oder ist das jetzt Ihre, sagen wir, Berufung, beziehungsweise ist das das Genre, in dem Sie sich einfach wiederfinden?
2: Ich persönlich, ich habe 2 verschiedene Facetten an mir selber gesehen. Und zwar, ich werde sicher weiterschreiben. Ja. Vielleicht wird es auch eine Fortsetzung geben von Verführt in Verona, weil den Schluss habe ich ja offen gelassen, so dass man es fertig sehen könnte, aber auch weiterschreiben könnte. Aber was ich auch noch im Kopf habe, ist eine Geschichte über mein Leben, kann man sagen, schon, aber in diese Richtung. Also praktisch so wie das Leben in Gleichgewicht.
1: Also aber ein Sachbuch oder
2: Ratgeber? Nein, nicht direkt Sachbuch, sondern eher ein Gefühlsbuch. Ja? Ein Gefühlsbuch nicht als Ratgeber, sondern Gefühle wie der ganze Alltag, wie man den schafft mit solchen Erkrankungen, die eigentlich nicht mehr weggehen, die eigentlich immer mehr in Beanspruch nehmen, ja, die eigentlich das zukünftige Leben praktisch schon voraussagen, ne, und wie man sich darin fühlt. Also das.
1: Also ein gefühlsmäßiger Ratgeber aus einer Situation heraus, aus der Sie wissen, was Sie den Menschen sagen möchten und wie Sie den Menschen weiterhelfen möchten.
2: Ja, oder? Weiterhelfen in der Hinsicht, sagen wir so, eher als gesehen, wie sich ein Mensch fühlt mit solchen Krankheiten.
1: Ja? Mhm, ja.
2: Um das einmal weiterzugeben und niederzuschreiben, wie sich so ein Mensch fühlt. Weil es ist nicht einfach, weil die Leute sehen das nicht. Ja? Wie sich die Menschen fühlen, die autoimmunkrank sind. Weil man sieht es ihnen ja nicht an.
1: Das haben Sie am Anfang schon gesagt. Ja. Also was willst du? Du bist ja gesund,
2: genau.
1: Du siehst gut aus, du bist nicht krank.
2: Ja.
1: Nur weil man es nicht sieht. So, das stimmt schon. Ja.
2: Also das ist, also wenn ich jetzt dann hergehe in meinem Alltag und sage, ich bin schwer krank, dann ist der erste Satz immer, das sieht man dir aber nicht an. Oder was auch sehr viel als Satz kommt, als im chronischen Krankheitsleben, oh, du bist ja sehr gut genährt. Ja, du kannst ja gar nicht krank sein. Aber dass der Mensch drüber mal nachdenkt, dass man vielleicht von den Medikamenten so gut genährt ist, das ist natürlich auch
1: also diese Vorverurteilung auch oder diese vorschnellen Dinge, die manche Menschen sagen. Also wird das dann ein Gefühlsbild? Buch, ja, Gefühlsratgeber genau. sein für Menschen, die krank sind, aber auch für Menschen, die keine Autoimmunerkrankung haben, dass man denen ja, genau. einfach sagt, ja, schaut mal, ja. überlegt, bevor ihr sprecht und lest euch das mal durch, so fühlen wir uns,
2: ja,
1: oder?
2: Genau, ja, genau, so, mhm. auf diese Art und Weise. Mhm.
1: Ja. Das finde ich ein sehr lobenswertes und auch aber ein sehr schwieriges Werk, würde ich sagen, oder?
2: Ja,
1: da haben Sie einiges vor.
2: Ja, ich habe es vor, ja, also... Ich bin alleweil schon am Überlegen, wie ich das am besten angehe.
1: Frau Neges, unsere gemeinsame Zeit ist leider zu Ende. Ich würde noch gerne mit Ihnen weitersprechen. Ich sage Ihnen aber danke, dass Sie zu uns ins Studio gekommen sind. Danke, dass Sie so offen und frei über sich gesprochen haben, über Ihr Schreiben, über das, was Ihnen am Herzen liegt. Alles, alles Gute und beim nächsten Buch hören wir uns wieder.
2: Ja, danke schön und ich freue mich sehr, dass ich da sein durfte und wenn ich die Möglichkeit bekomme, dann werde ich sicher wieder da sein beim nächsten Buch.
1: Das, liebe Hörerinnen und Hörer, war mein Gespräch mit Gertrude Neges aus Naturns. Sie ist Buchautorin. 3 Bücher hat sie mittlerweile veröffentlicht, 2 Ratgeber. Einmal geht es um das Thema chronische Erkrankungen und wie man das Leben damit meistern kann. Und im zweiten geht es um das Thema Einsamkeit. Das dritte Buch ist ein Liebesroman geworden. Der Titel Verführt in Verona. Und damit sind wir am Ende der heutigen Sendung angelangt. Ich sage Ihnen allen recht herzlichen Dank fürs Dabeisein, wünsche noch eine gute Zeit und bis zum nächsten Mal verbleibe ich Ihre Annie Kommiss.

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1: Eine Dirndlbluse Größe 50-52 wird zu schenken gesucht unter 346 231 33 61. Ein Bügeltisch integriert in ein Möbelstück ist zu verkaufen. Bitte wenden Sie sich ab 15 Uhr an folgende Telefonnummer 348 086 74 24. Günstig verkauft werden ein alter Pflug, ein Bandrechen, eine Brechmaschine, eine Mähmaschine Goldoni, eine alte Nähmaschine und alte Bodenbretter. Das Ganze unter 348 87 26 35 4. Verschiedene Deckenlampen werden in Eppan an Selbstabholer verschenkt unter 347 96 54 38 9. Verkauft wird ein elektrischer Rasenmäher der Firma OK 450E und zwar in der Zone Kastelruth unter folgender Telefonnummer 340 58 52 840. Verkauft werden eine neuwertige Kommode in Ahorn Massiv und ein gut erhaltener Flachbildfernseher im Raum Bozen unter 349 36 78 058. Fünf Glasteller mit Weihnachtsmotiven werden verkauft unter 346 231 33 61. Verkauft werden ein funktionstüchtiger alter Butterkübel und ein Minolta-Fotoapparat mit Lederhülle inklusive Teleobjektiv. Das Ganze in der Zone Lana unter 348 25 58 36 7. Ein Dirndl Größe 48 mit Bluse wird im Burggrafenamt verkauft unter 348 57 33 860. Eine neue Hausalarmanlage sowie eine Betonmischmaschine mit 220 Volt und einem Fassungsvermögen von 300 Litern sind im Pustertal zu verkaufen unter 346 950 47 45. Soweit die heutigen Anzeigen. 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Private Verkaufsanzeigen, Kaufgesuche und Stellengesuche sind kostenlos.
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0: 10 vor 11.
1: Russland investiert viel Geld in Straßen in Bozen Süd. Geiselnahme in Berlin ist zu Ende. Frau ist unverletzt und wieder frei. Das Wetter, die Sonne scheint im ganzen Land. Ich bin Sabrina Fleischmann. Schönen Vormittag.
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1: In der Bozner Industriezone ist eine ganze Reihe von Straßenprojekten geplant, um den Verkehr flüssiger zu machen. Es wird allerdings viel teurer als erwartet. Die Gesamtkosten steigen von 42 auf fast 79 Millionen Euro. Die Landesregierung hat die Aufstockung genehmigt. Ziel der Neugestaltung sind weniger Staus und mehr Sicherheit für Fußgänger und Radfahrer. Die ersten Arbeiten an der Reschenbrücke und der Palermobrücke sollen im Herbst beginnen. Ab 2027 folgen dann weitere Baulose. Der Schluchtenweg in Passaia ist wieder offen, die Sanierungsarbeiten sind abgeschlossen. Ein Felssturz an der Prantlwand hatte Ende Februar eine Brücke und einen Teil des Weges weggerissen. Der Hang musste gesäubert und gesichert werden, außerdem wurde eine neue Brücke installiert. Die Kosten von rund 600.000 Euro teilen sich die drei Gemeinden Moos, St. Leonhard und St. Martin in Passaia. In einem Hotel in St. Ulrich in Gröden hat ein Gast einen Einbrecher in die Flucht geschlagen. Der Täter hatte versucht, über ein Fenster in das Zimmer zu gelangen. Der Gast hat um Hilfe gerufen, der Einbrecher ist geflüchtet. In derselben Nacht soll es weitere Einbruchsversuche gegeben haben. Die Karabiniere rufen dazu auf, Verdächtiges zu melden und wachsam zu sein. Wir schauen nach Deutschland. Die Geiselnahme in einem Supermarkt in Berlin ist beendet. Der Täter ist überwältigt und die Geisel befreit, heißt es von der Polizei. Die Frau steht unter Schock und wird jetzt von Rettungskräften betreut. Die Geiselnahme hatte schon gestern Abend begonnen, berichtet Tine Klimach aus Berlin.
2: Kurz nach 22 Uhr am Abend hatte der Täter die Frau in dem Rewe-Markt im Stadtteil Marienfelde in seine Gewalt gebracht und bedroht. Es soll eine Mitarbeiterin gewesen sein. Ein anderer Mitarbeiter hatte zuvor Reportern geschildert, dass der Supermarkt am Abend kurz vor der Schließung war. Er habe die übrigen Kunden rausschicken wollen, als der Mann ein Messer gezogen habe. Der 22-Jährige sei dann mit einer anderen Mitarbeiterin rausgelaufen und habe die Polizei gerufen. Die Hintergründe zur Tat sind noch unklar.
1: In China und Taiwan sind wegen des Taifuns Babi hunderttausende Menschen evakuiert worden. In Taiwan wurden außerdem viele Flüge gestrichen und der Fährverkehr wurde eingestellt. Die Ausläufer des Sturms haben bereits zu Stromausfällen geführt. Auf den Philippinen sind durch den Sturm mindestens 17 Menschen ums Leben gekommen. 9 weitere werden noch vermisst. Bei uns gibt es schönstes Sommerwetter, die genauen Aussichten gleich.
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1: Die Sonne wird nur von wenigen harmlosen Wolken begleitet. Am Nachmittag und am Abend können dabei einzelne Gewitter dazukommen. Die Temperaturen klettern heute noch bis auf 34 Grad. Aktuell hat es in Kaltern und bei der Leimburg im Unterland 26 Grad. In Meran sind es schon 27, Mühlwald meldet 22 und in Benz im Saumtal hat es 20 Grad. Schön und heiß wird auch der Sonntag und ganz ohne Gewitter.
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6: Schönen Vormittag aus der Landesverkehrsmeldezentrale. Auf der Brenner Autobahn in Richtung Norden zwischen Verona Nord und Rovereto Nord Kolonnenverkehr wegen Überlastung. Und in Richtung Süden zwischen Bozen Nord und Bozen

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1: Heute ist Samstag, der 11. Juli. Auf dem Stiftsplatz des Klosters Neustift bei Brixen zeigt das Eisacktaler Volkstheater Shakespeares berühmte Komödie Sommernachtstraum. Allerdings in einer herrlich schrägen und modernen Fassung des Kabarettisten Michael Niavarani. Gespielt wird mitten im beeindruckenden historischen Innenhof des Klosters. Es verspricht ein humorvoller Abend voller Elfen, Kobolde und Chaos zu werden. Beginn ist um 21 Uhr. Ebenfalls um 21 Uhr laden die Meraner Festspiele zur Aufführung von Das Schweigen der Stadt. Das neue Schauspiel von Luis Zagler entführt das Publikum in die Zeit der Belle Époque und verbindet historische Ereignisse mit Themen, die bis heute aktuell geblieben sind. Regie führt Thorsten Schilling. Im Gustav-Mahler-Saal des Euregio-Kulturzentrums in Doblach gastiert die Deutsche Staatsphilharmonie Rheinland-Pfalz. Zur Aufführung gelangt Mahlers Symphonie Nummer 7 in E-Moll. Beginn ist um 18 Uhr. Der Konzertverein Carpaccio lädt zur Aufführung der Oper Iphigenie in Aulis von Christoph Willibald Gluck ein. Das Konzert unter der Leitung von Lorenz Bozzetta findet mit Beginn um 20 Uhr im Kulturhaus Nova Teutonica in Deutschland statt. Der Eintritt ist frei. Und der Filmclub Meran zeigt im Ariston-Kino um 15.30 Uhr den Animationsfilm Minions and Monsters. Um 18 Uhr sehen Sie dann den Streifen Gelbe Briefe, der bei der Berlinale 2026 mit dem Goldenen Bären als bester Film ausgezeichnet wurde. Und um 20.30 Uhr folgt der italienische Film Gioia Mia. Das waren einige Veranstaltungstipps für den heutigen Samstag, den 11. Juli.
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0: 10:50.
1: Neues Führungstour beim Südtiroler Gemeindenverband. Gutes Ende für die Geiselnahme in Berlin. Das Wetter, ein heißer Nachmittag erwartet uns wieder. Ich bin Sabrina Fleischmann, grüß Gott.
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1: Beim Südtiroler Gemeindenverband gibt es einen Führungswechsel. Der langjährige Geschäftsführer Benedikt Galler geht Ende Juli in Pension. Und ab Montag wird er seinen Nachfolger Werner Wallnöfer einarbeiten. Wallnöfer ist Rechtsanwalt und Gemeinderat in Schlanders. Früher war er auch Mitglied im Gemeindeausschuss. Weil die Aufgaben im Gemeindenverband größer werden, wird mit René Ploner auch ein Stellvertreter für den Geschäftsführer eingestellt. Auch er ist Jurist und hat Erfahrung in der Gemeindepolitik, als Ausschussmitglied von Kienz und als Gemeindesekretär. Das neue Führungsduo sollte Dienstleistungen für die Gemeinden weiter ausbauen. Der Schluchtenweg in Passaia ist wieder offen, die Sanierungsarbeiten sind abgeschlossen. Ein Felssturz an der Prantlwand hatte Ende Februar eine Brücke und einen Teil des Weges weggerissen. Der Hang musste gesäubert und gesichert werden, außerdem wurde eine neue Brücke installiert. Die Kosten von rund 600.000 Euro teilen sich die drei Gemeinden Moos, St. Leonhard und St. Martin. Wir schauen nach Deutschland. Nach einem stundenlangen Nervenkrieg ist die Geiselnahme in einem Supermarkt in Berlin beendet. Die Frau konnte befreit werden und steht unter Schock. Der Geiselnehmer wurde festgenommen, sagt Polizeisprecher Florian Natt.
2: Wir haben im Zuge dieser Festnahme sofort die festgehaltene Frau in diesem Supermarkt befreien können, größtenteils unverletzt. Wir werden jetzt die Frau natürlich erstmal in ein Krankenhaus transportieren. Dort wird sie weiter untersucht. Zu einem späteren Zeitpunkt wird sie dann natürlich auch vernommen werden, um die Details des Tatgeschehens natürlich auch hier nochmal von ihr in Erfahrung bringen zu können.
1: Die Polizei war vor dem Zugriff mit dem Geiselnehmer in Kontakt. Er soll verschiedene Forderungen gestellt haben. Opfer und Täter sollen sich nicht gekannt haben. In Nordtirol ist eine 28-jährige Deutsche beim Paragleiten tödlich verunglückt. Sie ist in Neustift im Stubaital abgestürzt und gegen einen Baum geprallt. Ein zweiter junger Paragleiter aus Deutschland ist aus 25 Metern Höhe in den Aachensee gestürzt, nachdem sein Schirm zusammengeklappt war. Zwei Insassen eines Bootes haben den Absturz beobachtet und den Schwerverletzten ans Ufer gebracht. Viel Lob und Schmeichelei gab es diese Woche für US-Präsident Trump beim NATO-Gipfel in der Türkei. Mehr dazu gleich im Wochenrückblick.
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4: Ich bin Florian Scheringer, guten Tag. Diese Woche war Donald Trump auf einmal ganz zahm. Beim großen NATO-Gipfel diese Woche in der Türkei lag ordentlich Spannung in der Luft. So ist es jedes Mal, wenn US-Präsident Trump sich mit anderen Staats- und Regierungschefs trifft. Vor allem die Europäer knüpft er sich ja gerne vor. Sie handeln unfair, sie geben zu wenig fürs Militär aus, sie wollen ihm nicht im Iran helfen. Dieses Mal war von all diesen Spannungen aber überraschend wenig zu spüren. Stattdessen gab es in der Türkei eine scheinbar freundschaftliche Atmosphäre. NATO-Generalsekretär Mark Rutte sagte nach dem Gipfel sogar, wir sollten Donald Trump dafür loben, dass die NATO jetzt so viel stärker ist.
5: We should praise Donald Trump for the fact that NATO is so much stronger.
4: Auch Ministerpräsidentin Meloni hat ihr Verhältnis zu Trump bei dem Treffen als freundlich bezeichnet, trotz aller Provokationen und Anschuldigungen in den letzten Wochen. Trump fühlte sich von diesen Aussagen offensichtlich geschmeichelt.
6: We're respected again like maybe never before. We are so respected.
4: Amerika sei so respektiert wie noch nie zuvor, sagte Trump. Ist der Streit zwischen den USA und Europa jetzt also auf einmal vergessen? Nein, das hat uns der Innsbrucker Politikwissenschaftler Franz Eder am Donnerstag, dem Tag nach dem Gipfel, gesagt. Für die NATO sei es aber wichtig, nach außen hin ein gutes Bild abzugeben.
7: Deswegen ist es besser, man macht gute Miene zu bösem Spiel, als dass man die Konflikte, die es gibt und die gibt es auch weiterhin, offen nach außen trägt. Was man hier auch versucht, man versucht Trump...

0: anzusprechen, ist auf die NATO und die Verbündeten.
1: Langfristig könne man es einem so unberechenbaren Menschen wie Trump eh nicht recht machen, sagt Politikwissenschaftler Eder. Womöglich spielen die Europäer auf Zeit. Trump so lange bei Laune halten, bis seine Amtszeit vorbei ist, um mit dem nächsten US-Präsidenten wieder richtig zusammenarbeiten. Bleiben wir bei Trump, der war Anfang der Woche schon in aller Munde. Da ging es aber nicht um Krieg oder Handel, sondern um die Fußball-WM. Er hat nämlich mit einem Anruf bei FIFA-Präsident Infantino dafür gesorgt, dass die Sperre eines amerikanischen Spielers aufgehoben wurde. Der hätte im Achtelfinale gegen Belgien nach einer roten Karte eigentlich nicht dabei sein dürfen. Die FIFA hat ihn nach Trumps Bitte aber doch spielen lassen. Ein Skandal, findet der Präsident des Südtiroler Fußballverbands Klaus Schuster.
2: Das ist vollkommen unverständlich, weil bei uns wird jeder Amateur, der ausgeschlossen wird bei einem Spiel, automatisch für den nächsten Spieltag gesperrt. Und auf diesem Niveau, so ein Vorfall, das ist wirklich zum Weinen.
1: Dass die FIFA jetzt offenbar wirklich dem Druck der Politik nachgegeben hat, sei unbegreiflich, sagt Klaus Schuster. Über das schwierige Verhältnis zwischen Politik und Sport habe ich mit Harald Stauder gesprochen. Er ist Landtagsabgeordneter und selbst begeisterter Sportler. Er sagt, dass Trump jetzt eingreift, sei kein Wunder.
3: Politik und Sport sind nicht zu trennen. Das müssen wir einfach zugeben. Aber wenn die Einflussnahme so groß ist wie jetzt, dann darf es uns nicht wundern, dass die Menschen sich zum Teil abwenden.
1: Auch wenn dieser Vorfall auf der ganzen Welt für Entsetzen gesorgt hat, gab es zumindest ein gutes Ende. Belgien hat die USA am Dienstag 4:1 geschlagen und aus dem Turnier geworfen, obwohl der eigentlich gesperrte Amerikaner mit auf dem Platz stand. An immer mehr öffentlichen Orten hängen Defibrillatoren. Bei Herzstillstand können sie Leben retten. Und jetzt gibt es die Forderung, dass auch Adrenalinspritzen überall sofort zur Verfügung stehen müssten. Die Forderung geht auf den Fall des italienischen Fecht-Olympiasiegers Aldo Morano zurück. Er ist auf das Milchprotein Casein allergisch und hat bei einem Restaurantbesuch in Rom einen Schock erlitten und landete im Krankenhaus auf der Intensivstation. Die italienische Gesellschaft für Allergologie forderte diese Woche deshalb eine bessere Vorsorge. Der Meraner Facharzt für Allergien Andreas Masseiler sagt, das sei eine gute Idee.
4: Adrenalin ist ein körpereigenes Hormon, das den Kreislauf stabilisiert und egal durch was eine lebensbedrohliche anaphylaktische Reaktion ausgelöst wird, hilft Adrenalin immer. Das kann beim Bienenstich sein, das kann bei Lebensmittelallergien sein oder bei anderen Formen von allergischen starken Reaktionen.
5: Aber wenn jetzt in jedem Restaurant eine solche Adrenalinspritze bereitsteht, wer verabreicht sie im Notfall? Stefan Paratoner ist der Chef der privaten Schutzhüttenbetreiber. Er sagt,
6: wenn der Mensch womöglich schon bewusstlos ist und sich nicht mehr äußern kann zu seinen Allergien oder zu seinen Problemen, da eine Spritze zu setzen, ich weiß nicht, wie ich mich da drüber aussage.
5: Natürlich bräuchte es eine Schulung, sagt der Allergologe Andreas Masseiler. Aber grundsätzlich sieht er die Anwendung der Spritze nicht schwierig.
4: Ich denke, in den meisten Fällen wird der Betroffene Bescheid wissen, dass er eine Allergie hat und vielleicht bei den ersten Symptomen entsprechendes jemanden darüber Bescheid sagen kann.
1: Die Spritze muss einfach am Muskel aufgesetzt und abgedrückt werden. Übrigens haben einige Menschen ein solches Adrenalin-Notfallset auch selbst zu Hause, zum Beispiel wenn sie auf Bienenstiche allergisch sind. Und auch Menschen mit einer schweren Lebensmittelallergie haben manchmal die Adrenalinspritze dabei. Auch wenn in Restaurants auf der Speisekarte alle Inhaltsstoffe genau angegeben sind, kann man kleine Verunreinigungen nämlich fast nie komplett vermeiden. Jedes neuere Auto hat technische Hilfen eingebaut, die uns beim Fahren unterstützen und mehr Sicherheit bringen. Denken wir an Parksensoren oder Abstandstempomaten. Seit dieser Woche sind noch mehr und bessere Assistenzsysteme vorgeschrieben, und zwar für alle neu zugelassenen Autos und leichte Nutzfahrzeuge wie Lieferwagen.
7: Einmal geht es um ein besseres Notbremssystem. Dann kommt noch ein Ablenkungssensor dazu. Dabei handelt es sich um ein spezielles Kamerasystem, das die Augenbewegungen der Fahrer kontrolliert. Auf solche Sensoren sei man mittlerweile angewiesen, sagt Verkehrssicherheitsexperte Georg Huber vom Safety Park. Denn die häufigste Unfallursache ist Ablenkung.
8: Gottes Thema Handy am Steuer ist natürlich ein riesiges Problem und muss fast irgendwie da mit elektronischen Hilfsmitteln dann ein kleines bisschen aufgewertet werden.
7: Experten schätzen, dass mit den neuen Systemen 20-40% weniger Unfälle passieren. Fahrlehrer Stefan Eckel befürchtet allerdings,

0: dass man als Fahrer mit den vielen Sensoren nachlässiger und weniger konzentriert wird.
1: Wir dürfen uns einfach nicht so viel auf das Auto verlassen und wir müssen auch immer ein bisschen auch darum denken, dass wir uns mit Geschwindigkeiten bewegen mit unserem Fahrzeug, die das Überleben nicht mehr garantieren können. Und je früher ich gewarnt wäre und umso öfter mir so ein Fahrzeug einmal wachrüttelt, wenn ich beim Einschlafen bin und so weiter, umso besser ist es.
2: Wenn es ständig piepst und blinkt, könnte das einigen Autofahrern zu lästig werden und sie könnten die Sensoren deshalb ausschalten. Verkehrsexperten raten aber davon ab, wenn einen das Auto warnt, dann sollte man das ernst nehmen und den Fahrstil ändern. Vollgepackt mit Sensoren sind auch Elektroautos. Von denen gibt es in Südtirol immer mehr, wie eine Statistik diese Woche gezeigt hat. Jedes fünfte in Südtirol neu zugelassene Auto heuer war voll elektrisch. Wir haben am Mittwoch bei Harald Reiterer von Green Mobility Südtirol nachgefragt, ob dieser rasche Anstieg auch Probleme verursachen könnte. Wo sollen all die neuen E-Auto-Besitzer ihre Fahrzeuge aufladen? Vor allem, wenn sie keine Garage haben oder in Miete leben. Reiterer sagte dazu:
3: In diesem Bereich ist es wichtig, dass auch für diese Personen Lösungen angeboten werden, etwa dass langsame Ladestationen bei den öffentlichen Parkplätzen entlang der Straße, also speziell für die Anrainer, entwickelt werden. Also für diese Personengruppe, natürlich kann das ein Grund sein, sich derzeit noch kein Elektroauto anzuschaffen.
2: Auch bei der Wartung ändert sich einiges. Für den Bozner Automechaniker Dietmar Mock bedeutet der Zuwachs an Elektroautos eine Umstellung.
4: Von Elektroautos seien viel, viel weniger Teile, was sich drehen, was heiß werden und so weiter. Deswegen ist es viel, viel wartungsfreundlicher als wir ein herkömmliches Auto. Hat aber andere Sachen wieder, speziell softwaremäßig, wo man, ich will jetzt nicht sagen Probleme, aber wo es ein bisschen happert noch. Aber im Großen und Ganzen muss man sagen, dass die Elektroautos schon gut gehen.
2: Den rasanten Anstieg an Elektroautozulassungen führen einige auf die Förderungen vom letzten Herbst zurück. Aber auch die hohen Benzinpreise und eine allgemein steigende Bereitschaft bringen immer mehr Menschen dazu, sich für ein Elektroauto zu entscheiden. Wer den Notruf 112 wählt, landet direkt in der Zentrale in Bozen. Da setzt der Mitarbeiter alle notwendigen Rettungskräfte in Bewegung. Weißes Kreuz, Feuerwehr, Karabinieri. Nicht verständigt wird hingegen die Ortspolizei. Sie ist nicht an die Landesnotrufzentrale angebunden. Wer derzeit die Ortspolizei braucht, muss zuerst die jeweilige Telefonnummer raussuchen und dann auch noch schauen, ob die Station überhaupt offen hat. Die Grünen wollen das ändern und haben diese Woche deshalb einen Beschlussantrag im Landtag eingebracht, damit auch die Ortspolizei über den Notruf alarmiert wird.
0: Das Thema ist zwar aktuell und wichtig, dieser Antrag aber überflüssig. Das sagt Sicherheitslandesrätin Uli Meier. Es wird nämlich schon daran gearbeitet, die Ortspolizei in die Landesnotrufzentrale aufzunehmen. Doch zuerst müssen dafür die Voraussetzungen geschaffen werden.
5: Beispielsweise eine gesicherte und kontinuierliche Erreichbarkeit der Lokalpolizei und auch eine klare Definition der Einsatzbereiche. Deswegen werden wir schrittweise vorgehen. Dafür muss auch erst einmal das Personal gefunden werden.
0: Wolfgang Furkler, Vizekommandant der Brunaker Ortspolizei, sagt, ab und zu werden sie von der Landesnotrufzentrale zu Unfällen gerufen. Dass sie bald fix bei der 112 integriert sein könnten, findet er gut. Denn die Ortspolizei kann dann bestimmte Fälle allein übernehmen.
6: Wir sind auch tätig im Umweltbereich, illegalen Müllablagerungen und so weiter. Also irgendein Bürger stellt eine gravierende Müllablagerung fest, dann kann er ja auch schon die 112 machen. Das wäre dann eventuell ein Kernaufgabengebiet, wo die Ortspolizei hingeschickt wird.
2: Seit 2017 gibt es bei uns die einheitliche Notrufnummer 112. Voriges Jahr sind über 260.000 Anrufe dort eingegangen. Wann da auch die Fälle für die Ortspolizei dazukommen, ist aktuell noch nicht klar. Und das waren die Themen dieser Woche im Rückblick. Wir wünschen Ihnen ein schönes Wochenende.
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8: Die Sonne gibt ordentlich Gas und treibt die Temperaturen heute noch bis auf 34 Grad. Jetzt zum Mittag hat es in Bozen 29, in Brixen und Schlanders 27, Bonnekmellet 26, Meran 28, Sterzing 25 und Wolkenstein 22 Grad. Mit der Hitze bilden sich am Nachmittag und am Abend einzelne Gewitter. Der Sonntag wird morgen schön und noch ein bisschen heißer ohne Gewitter.
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9: Hier ist die Landesverkehrsmeldezentrale. Guten Tag. Auf der Brenner Autobahn gibt es abschnittsweise Kolonnenverkehr und Stau wegen Überlastung in Richtung Norden zwischen Verona Nord und San Michele, in Richtung Süden zwischen Klausen und Affi. Auf der Brenner Stadtstraße in Richtung Süden zwischen Klausen und Blumau Stau wegen Überlastung. Pustertaler Stadtstraße. Bei Fintel kommt es nach einem Unfall zu Behinderungen. Außerdem gibt es abschnittsweise Kolonnenverkehr und Staus Richtung Brixen zwischen Kienz und Schaps, Richtung Innichen zwischen St. Zimmernd und Kienz sowie zwischen Bruneck und Becher. Gute Fahrt!

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0: 10 vor 1. Aufruf zum Wassersparen in Starzing. In ganz Norditalien wird Wasser knapp. Das Wetter, heiß wird's am Nachmittag. Ich bin Wilhelm Schatzer. Grüß Gott.
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0: In Starzing wird das Trinkwasser knapp. Bürgermeister Peter Volker hat deshalb eine Verordnung zum Wassersparen erlassen. Die Bürger sollten ihre Gärten und den Rasen nur in der Früh und am Abend bewässern und vorerst auf das Autowaschen und das Befüllen von Schwimmbädern verzichten. Das Problem ist, dass die Quellen am Rosskopf derzeit viel weniger Wasser liefern als normal, sagt der Bürgermeister.
2: Deshalb müssen wir sehr viel aus dem tiefen Brunnen heraufpumpen, und die Pumpen laufen jetzt zurzeit 100%, und zwar 24 Stunden lang. Und deshalb ist nur eine Vorsorge zurzeit, dass wir ein bisschen Wasser sparen, damit die Pumpen ein bisschen Entlastung kriegen.
0: Sollte der Aufruf nicht wirken und der Wasserverbrauch noch steigen, könnten nächste Woche Verbote folgen, warnt Volker. Die Wasserknappheit trifft ganz Norditalien. Der Po hat derzeit rund 80% weniger Wasser als im langjährigen Durchschnitt. Und auch die großen Seen haben ungewöhnlich niedrige Pegel. Der Lago Maggiore und der Como-See sind etwa nur zu rund 40% gefüllt. Das Problem seien nicht nur die fehlenden Niederschläge, sondern vor allem die Hitze, die zu mehr Verdunstung führt, sagen Experten. Süditalien sei besser vorbereitet, weil dort in den letzten Jahren mit den Geldern aus dem Wiederaufbaufonds Speicherbecken gebaut und Leitungen erneuert wurden. Jetzt sollen auch im Norden mit einem Investitionsprogramm von mehr als 7 Milliarden Euro neue Speicherbecken gebaut werden. Beim Südtiroler Gemeindenverband gibt es einen Führungswechsel. Der langjährige Geschäftsführer Benedikt Galler geht Ende Juli in Pension und ab Montag wird er seinen Nachfolger Werner Wallnöfer einarbeiten. Weil die Aufgaben im Gemeindenverband größer werden, wird mit René Plohner auch ein Stellvertreter für den Geschäftsführer eingestellt. Beide sind Juristen und haben Erfahrung in der Gemeindepolitik in ihren Heimatgemeinden Schlanders und Kienz. Das neue Führungsduo soll die Dienstleistungen für die Gemeinden weiter ausbauen. Der italienische Schlagersänger Peppino Di Capri ist tot. Er starb kurz vor seinem 87. Geburtstag. Peppino Di Capri zählte über Jahrzehnte zu den bekannten Figuren der Unterhaltungsmusik in Italien. Er hat zweimal das Festival von Sanremo gewonnen und spielte außerdem in einigen Filmen mit. Hochsommerwetter haben wir. Am Nachmittag sind auch Gewitter möglich. Gleich schauen wir auf die Temperaturen.
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0: Am Nachmittag scheint die Sonne, erst später ist dann das eine oder andere Gewitter dabei. Es wird heiß, 27 bis 34 Grad erreichen die Höchstwerte. Jetzt hat es 31 Grad in Bozen, 22 in Deutschenhofen und in Corvara, 28 in Starzing und 25 Grad am Reschen. Morgen am Sonntag gibt es Sonne von früh bis spät bei 28 bis 35 Grad.
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6: Hier ist die Landesverkehrsmeldezentrale. Guten Tag. Auf der Brenner Autobahn gibt es abschnittsweise Kolonnenverkehr und Stau wegen Überlastung in Richtung Norden zwischen Verona Nord und San Michele, in Richtung Süden zwischen Klausen und Affi. Auf der Brenner Stadtstraße in Richtung Süden zwischen Klausen und Blumau Stau wegen Überlastung. Pustertaler Stadtstraße. Bei Fintel kommt es nach einem Unfall zu Behinderungen. Außerdem gibt es abschnittsweise Kolonnenverkehr und Staus Richtung Brixen zwischen Kienz und Schöps, Richtung Innichen zwischen St. Zingmund und Kienz sowie zwischen Bruneck und Becha. Gute Fahrt!
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0: 10 vor 2. Starzing, Trinkwasser wird knapp. Trentino, Frau stirbt nach Zeckenbiss. Das Wetter bleibt hochsommerlich. Ich bin Wilhelm Schatzer. Guten Nachmittag.
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0: In Starzing ist Wassersparen angesagt. Bürgermeister Peter Volker hat eine Verordnung erlassen. Sie verbietet noch nichts, ruft aber auf, den Wasserverbrauch zu verringern. Die Bürger sollten ihre Gärten und den Rasen nur in der Früh und am Abend bewässern und vorerst auf das Autowaschen und das Befüllen von Schwimmbädern verzichten. Volker hofft, dass sein Appell gehört wird.
2: Wenn der Aufruf nicht wirkt, dann wird es in Zukunft in der nächsten Woche Verbote geben. Wir schauen uns das jetzt an übers Wochenende. Aber durch den Regen gestern oder heute Nacht ist einiges schon erleichtert worden.
0: Die Quellen am Rosskopf liefern aktuell zu wenig, deshalb wird auch aus Tiefbrunnen Trinkwasser heraufgepumpt. Die Wasserknappheit trifft ganz Norditalien. Der Po hat derzeit rund 80% weniger Wasser als im langjährigen Durchschnitt. Auch die großen Seen haben ungewöhnlich niedrige Pegel. Der Lago Maggiore und der Comosee sind nur zu rund 40% gefüllt. Das Problem sind nicht nur die fehlenden Niederschläge, sondern vor allem die Hitze, die zu mehr Verdunstung führt. Süditalien sei besser vorbereitet, weil dort in den letzten Jahren mit den Geldern aus dem Wiederaufbaufonds Speicherbecken gebaut und Leitungen erneuert wurden. Jetzt sollen auch im Norden mit einem Investitionsprogramm von mehr als 7 Milliarden Euro neue Speicherbecken gebaut werden. Im Trentino ist eine ältere Frau einen Monat nach einem Zeckenbiss gestorben. Der Biss hatte bei der 76-Jährigen eine Enzephalitis ausgelöst. Das ist eine Gehirnentzündung. Die Frau war zuerst in Cavalese im Krankenhaus. Weil sich der Zustand nicht verbesserte, war sie dann im Krankenhaus Santa Chiara in Trient auf der Intensivstation behandelt worden. Die Infektion ist aber weiter fortgeschritten. Gute Nachrichten gibt's aus Brasilien. Die Abholzung des Regenwaldes im Amazonasgebiet wird eingebremst. Die Rodungen sind in der ersten Jahreshälfte um fast 40% gesunken. Brasiliens Präsident Lula da Silva will die illegale Abholzung des Amazonaswaldes bis 2030 komplett stoppen. Unter seinem Vorgänger Bolsonaro war dagegen viel mehr Regenwald vernichtet worden. Der Amazonas gilt als grüne Lunge. Sein Regenwald nimmt große Mengen Kohlendioxid auf und wirkt damit der Erderwärmung entgegen. Sonnig und heiß ist es heute. Wie weit die Temperaturen steigen, schauen wir gleich.
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0: 32 Grad hat es jetzt in Brandzoll, 31 in Meran und in Franzensfeste und 30 Grad in St. Intaufers. Bis auf 34 Grad kommen die Höchstwerte heute noch. Bei viel Sonne den ganzen Nachmittag. Später sind dann auch vereinzelt Gewitter möglich. Morgen am Sonntag gibt's wieder viel Sonne und Hitze, ganz ohne Gewitter.
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5: Hier ist die Landesverkehrsmeldezentrale mit Barbara Widot. Guten Tag. Auf der Brenner Autobahn in Richtung Süden zwischen Klausen und Affi, Kolonnenverkehr und Stau wegen dichten Verkehrs. Sowie in Richtung Norden zwischen Verona Nord und San Michele. Und auch auf der Brenner Stadtstraße in Richtung Süden zwischen Klausen und Blumau. Auf der Pustertaler Stadtstraße bei Fintel gibt es nach einem Unfall ausgedehnte Staus in beide Richtungen von Fintel bis St. Sigmund. Eine sichere Fahrt.
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0: 10 vor 3. Tag der ladinischen Einheit Feier in Corvara. Bozen illegale Lager geräumt. Und sonnig und heiß ist es. Ich bin Wilhelm Schatzer. Guten Nachmittag.
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0: Die Ladiner erinnern heute an eine große Kundgebung vor 80 Jahren. Im Juli 1946 hatten am Sellerjoch 3000 Menschen die Vereinigung aller Ladiner in der Provinz Bozen gefordert. Daraus geworden ist nichts. Die Dolomitenladiner blieben auf die Provinzen Bozen, Trient und Belluno aufgeteilt. Trotzdem gibt es viel Zusammenarbeit, sagt Roland Werrer. Er ist der Präsident der Union Generale der Dolomitenladiner.
2: Der Zusammenhalt und die Beziehung der Ladiner in den drei Provinzen ist immer noch vorhanden, zumindest auf der kulturellen Ebene, obwohl sich die drei Teile Dolomiten-Ladiniens sicherlich in dieser Zeit stark auseinanderentwickelt haben.
0: Vor allem in den Bereichen Naturschutz, Tourismus, Kultur, Sprache und Medien gibt es viel Kooperation zwischen den verschiedenen ladinischen Tälern. Die Karabiniere haben am Virgel in Bozen ein illegal besetztes Gebäude geräumt. Mehrere Menschen hatten dort ihr Lager aufgeschlagen. Sie wurden kontrolliert und identifiziert. Ein Mann wurde angezeigt, weil er Widerstand gegen die Beamten leistete. Verschärfte Kontrollen durchgeführt haben die Karabiniere auch in der Altstadt, am Walterplatz und am Pfarrplatz und bei den Einkaufszentren Walterpark und 20. Auch Drogenspürhunde wurden eingesetzt und einige Dosen Kokain und Haschisch sichergestellt. Neben den Karabinieri ist auch die Polizei in Bozen an denselben Orten ständig präsent. Am Pfarrplatz und in der Schlachthofstraße wurden bei Polizeikontrollen zwei Tunesier mit Drogen erwischt. Außerdem wurde ein Marokkaner nach einem Diebstahl in einem Supermarkt im Stadtzentrum geschnappt. Die Polizei hat in seiner Tasche nicht nur die Lebensmittel aus dem Supermarkt gefunden, sondern auch zwei Fotoapparate, eine teure Videokamera und zwei Uhren. Wir schauen nach Brasilien. Die Abholzung des Regenwalds im Amazonasgebiet wird eingebremst. Die Rodungen sind in der ersten Jahreshälfte um fast 40% gesunken. Bis 2030 soll die illegale Abholzung des Amazonaswalds komplett gestoppt werden. Der Amazonas gilt als grüne Lunge. Sein Regenwald nimmt große Mengen Kohlendioxid auf und wirkt damit der Erderwärmung entgegen. Bei uns ist es heute sonnig und heiß. Gleich mehr zum Wetter.
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0: Mit Sonne und Quellwolken geht's durch den Nachmittag. Auch ein paar Gewitter sind heute möglich. Es ist heiß. 34 Grad hat es in Gargazon, 31 in Schlanders, 27 in Sarntein und 24 Grad messen wir in Prittau. Morgen geht es sehr sonnig und heiß weiter.
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6: Einen schönen Nachmittag aus der Landesverkehrsmeldezentrale. Auf der Brenner Autobahn gibt es abschnittsweise Kolonnenverkehr und Stau wegen Überlastung in Richtung Norden zwischen Verona Nord und San Michele und in Richtung Süden zwischen Bozen Süd und Affi. Pustertaler Startstraße. Nach einem Unfall bei Findl Stau in beiden Richtungen zwischen Schaps und St. Sigmund. Gute Fahrt.
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0: 10 vor 4.
1: Rosengarten, Kletterin abgestürzt. Norditalien, Waldbrände zerstören große Flächen. Das Wetter bleibt hochsommerlich. Ich bin Wilhelm Schatzer. Guten Nachmittag.
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1: Eine Bergsteigerin ist am Rosengarten abgestürzt und schwer verletzt worden. Die 64-jährige Südtirolerin war an der Teufelswand auf Trentiner Seite beim Aufstieg, als sie 40 Meter abstürzte. Sie wurde ins Krankenhaus von Trient geflogen. Ihr Kletterpartner blieb unverletzt. Die Karabiniere haben am Virgl in Bozen ein illegal besetztes Gebäude geräumt. Mehrere Menschen hatten dort ihr Lager aufgeschlagen. Sie wurden kontrolliert und identifiziert. Ein Mann wurde angezeigt, weil er Widerstand gegen die Beamten leistete. Verschärfte Kontrollen durchgeführt haben die Karabiniere auch in der Altstadt, am Walterplatz und am Fahrplatz und bei den Einkaufszentren Walterpark und Twenty. Auch Drogenspürhunde wurden eingesetzt und einige Dosen Kokain und Haschisch sichergestellt. Und die Polizei hat im Stadtzentrum von Bozen einen Dieb geschnappt. Der Marokkaner hatte in einem Supermarkt Lebensmittel gestohlen. In seiner Tasche hat die Polizei dann auch noch zwei Fotoapparate gefunden, eine teure Videokamera und zwei Uhren. Die Waldbrandsaison in Italien hat begonnen. In Piemont toben seit Donnerstag Waldbrände. Zwischen 800 und 900 Hektar sind zerstört worden. 700.000 Bäume gingen verloren. Nach Angaben der Feuerwehr wurden die Brände durch Blitze ausgelöst. Wegen hoher Temperaturen, starkem Wind und der ausgetrockneten Vegetation haben sie sich rasch ausgebreitet. Auch im Südwesten von Sardinien kämpft die Feuerwehr gegen einen großflächigen Brand von mediterranem Buschwald. Der Weltfußballverband macht offenbar alles zu Geld. Fans können jetzt kleine Teile des Rasens kaufen, auf den am 19. Juli das Finale der Fußball-WM ausgetragen wird. Die FIFA bietet die Rasenstücke für umgerechnet jeweils rund 390 Euro in ihrem Shop an. Sie werden aber erst nach dem Spiel verschickt. Die Rasenteile werden in einem Acrylblock konserviert und mit einem USB-Stick mit Echtheitszertifikat geliefert. Zum Wetter, sonnig und heiß ist es das gesamte Wochenende über. Gleich mehr.
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1: Sonne und Wolken haben wir und auch ein paar Gewitter sind jetzt dabei. Es ist heiß, 33 Grad messen wir in St. Martin in Passau und in Brixen, 28 in Mühlwald und 30 in Völs am Schlern. Morgen geht's sehr sonnig und ohne Gewitter weiter, bei Höchstwerten bis 35 Grad.
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3: Nachmittag wünscht Barbara Widot aus der Landesverkehrsmeldezentrale. Auf der Brenner Autobahn in Richtung Süden zwischen Bozen Süd und Affi Kolonnenverkehr und Stau wegen dichten Verkehrs. Sowie in Richtung Norden zwischen Verona Nord und San Michele. Auf der Pustertaler Stadtstraße in Richtung Brixen zwischen Fintel und Mühlbach und in Richtung Bruneck zwischen Fintel und St. Simon Kolonnenverkehr und Stau wegen starken Verkehrs. Gute Fahrt!
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1: Heute ist Samstag, der 11. Juli. Auf dem Stiftsplatz des Klosters Neustift bei Brixen zeigt das Eisacktaler Volkstheater Shakespeares berühmte Komödie Sommernachtstraum. Allerdings in einer herrlich schrägen und modernen Fassung des Kabarettisten Michael Niavarani. Gespielt wird mitten im beeindruckenden historischen Innenhof des Klosters. Es verspricht, ein humorvoller Abend voller Elfen, Kobolde und Chaos zu werden. Beginn ist um 21 Uhr. Ebenfalls um 21 Uhr laden die Meraner Festspiele zur Aufführung von Das Schweigen der Stadt. Das neue Schauspiel von Louis Zagler entführt das Publikum in die Zeit der Belle Époque und verbindet historische Ereignisse mit Themen, die bis heute aktuell geblieben sind. Regie führt Thorsten Schilling. Im Gustav-Mahler-Saal des Euregio-Kulturzentrums in Doblach gastiert die Deutsche Staatsphilharmonie Rheinland-Pfalz. Zur Aufführung gelangt Mahlers Symphonie Nummer 7 in E-Moll. Beginn ist um 18 Uhr. Der Konzertverein Carpaccio lädt zur Aufführung der Oper Iphigenie in Aulis von Christoph Willibald Gluck ein. Das Konzert unter der Leitung von Lorenz Bozzetta findet mit Beginn um 20 Uhr im Kulturhaus Nova Teutonica in Deutschnofen statt. Der Eintritt ist frei. Und der Filmclub Meeran zeigt im Ariston-Kino um 15.30 Uhr den Animationsfilm Minions and Monsters. Um 18 Uhr sehen Sie dann den Streifen Gelbe Briefe, der bei der Berlinale 2026 mit dem Goldenen Bären als bester Film ausgezeichnet wurde. Und um 20.30 Uhr folgt der italienische Film Gioia Mia. Das waren einige Veranstaltungstipps für den heutigen Samstag, den 11. Juli.
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0: 10 vor 5.
1: Kletterunfall im Rosengartengebiet. Weltbevölkerung wächst, aber nicht überall. Das Wetter, es bleibt heiß. Ich bin Wilhelm Schatzer. Guten Nachmittag.
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1: Eine Südtirolerin ist beim Klettern im Rosengartengebiet abgestürzt und schwer verletzt worden. Die 64-Jährige war mit ihrem Seilpartner an der Teufelswand beim Aufstieg, als sie 40 Meter in die Tiefe stürzte und auf den Boden aufschlug. Sie wurde ins Krankenhaus von Trient geflogen. Ihr Kletterpartner blieb unverletzt. Im ganzen Land werden Schutzbauten gegen Überschwemmungen errichtet. Landeshauptmann Kompatscher hat kürzlich einige Baustellen im Pustertal besichtigt. Dort werden im Derentner Bach Sperren errichtet. In Mühlwald wird am Brunnbergbach ein Rückhaltebecken gebaut und in Innichen wird am Bachlerbach ein hangquerender Graben erneuert. Die Waldbrandsaison in Italien hat begonnen. Im Piemont toben seit Donnerstag Waldbrände. Zwischen 800 und 900 Hektar sind zerstört worden. Nach Angaben der Feuerwehr wurden die Brände durch Blitze ausgelöst. Wegen hoher Temperaturen, starkem Wind und der ausgetrockneten Vegetation haben sie sich rasch ausgebreitet. Auch im Südwesten von Sardinien kämpft die Feuerwehr gegen einen großflächigen Brand. Heute ist Weltbevölkerungstag. Dieses Datum wurde gewählt, weil am 11. Juli 1987 die Grenze von 5 Milliarden Menschen auf der Erde durchbrochen wurde. Heute sind es noch viel mehr, berichtet Jonas Mikolajczak.
3: Die UN schätzt die aktuelle Erdbevölkerung auf ca. 8,3 Milliarden Menschen. Laut Prognose soll diese bis in die 2080er Jahre auf gut 10 Milliarden steigen und damit ihren Höchststand erreichen. Besonders in den afrikanischen Ländern südlich der Sahara kommen immer mehr Kinder auf die Welt. Dafür sinkt die Geburtenrate in Ländern wie Japan, Russland, China und auch Deutschland.
1: Auch in Italien geht die Geburtenrate immer weiter nach unten, damit sinkt auch die Einwohnerzahl, es sind jetzt weniger als 60 Millionen. Der Weltfußballverband macht alles zu Geld. Fans können jetzt kleine Teile des Rasens kaufen, auf dem am 19. Juli das Finale der Fußball-WM ausgetragen wird. Die FIFA bietet die Rasenstücke für umgerechnet jeweils rund 390 Euro in ihrem Shop an. Sie werden aber erst nach dem Spiel verschickt. Die rund 6x6 Zentimeter großen Rasenteile werden in einem Acrylblock eingelassen und so konserviert. Sonnig und heiß ist es das ganze Wochenende über. Gleich mehr zum Wetter.
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1: Sonne, Quellwolken und ein paar Gewitter. So geht's in den Samstagabend. Morgen wird's wieder sehr sonnig und es bleibt heiß bei Höchstwerten von 28 bis 35 Grad. Jetzt messen wir 32 Grad in Bruneck, 22 in Hintermattel, 25 in Benz und 32 Grad in Auer.
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8: Guten Nachmittag aus der Landesverkehrsmeldezentrale. Auf der Brenner-Autobahn gibt es abschnittsweise Kolonnenverkehr und Stau wegen Überlastung in Richtung Norden zwischen Trient Nord und Neumarkt, in Richtung Süden zwischen Neumarkt und Affi. Pustertaler Staatsstraße in Richtung Bruneck zwischen Schaps und Kienz abschnittsweise Kolonnenverkehr und Stau wegen Überlastung. Kommen Sie gut voran.

0: 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Wir schalten nun in die Gnadenkapelle im Bozner Dom und übertragen von dort die Andacht.
1: Grüß Gott aus der Gnadenkapelle. Wir beten heute die glorreichen Geheimnisse und nach dem Rosenkranz singen wir im Gotteslob die Nummer 962. 962, dein Engel des Herrn. Im Namen des Vaters und des Sohnes und des Heiligen Geistes.
2: Amen.
1: Maria, Königin der Herzen und Mittlerin der Gnaden, erflehe viele Menschen die Überzeugung, dass geeintes Gebet eine Macht ist, die Gottes Barmherzigkeit auf diese Welt herabzieht, dass der Friede eine Gnade ist, die durch treues Gebet und durch die Opfer des ganzen Volkes erfleht werden kann. Lass uns die Beleidigungen, die Gott und dir zugefügt werden, mit Jesus sühnen und den Frieden retten. Amen. In diesem Sinne beginnen wir den Rosenkranz. Im Namen des Vaters und des Sohnes und des Heiligen Geistes. Amen. Ich glaube an Gott, den Vater, den Allmächtigen, den Schöpfer des Himmels und der Erde und an Jesus Christus, seinen eingeborenen Sohn, unseren Herrn, empfangen durch den Heiligen Geist, geboren von der Jungfrau Maria, gelitten unter Pontius Pilatus, gekreuzigt, gestorben und begraben, hinabgestiegen in das Reich des Todes, am dritten Tage auferstanden von den Toten, aufgefahren in den Himmel, er sitzt zu Rechten Gottes, des allmächtigen Vaters. Dort wird er kommen, zu richten die Lebenden und die Toten. Ich glaube an den Heiligen Geist, an die heilige katholische Kirche, die Gemeinschaft der Heiligen, die Vergebung der Sünden, die Auferstehung der Toten und an das ewige Leben. Amen. Ehre sei dem Vater und dem Sohn und dem Heiligen Geist. Vater unser im Himmel, geheiligt werde dein Name, dein Reich komme, dein Wille geschehe, wie im Himmel, so auch auf Erden.
3: Unser tägliches Brot gib uns heute und vergib uns unsere Schuld, wie auch wir vergeben unseren Schuldigen. Und führe uns nicht in Versuchung, sondern erlöse uns von dem Bösen.
1: Gegrüßt seist du, Maria, voll der Gnade, der Herr ist mit dir. Du bist gebenedeit unter den Frauen, und gebenedeit ist die Frucht deines Leibes, Jesus, der in uns den Glauben vermehre.
3: Heilige Maria, Mutter Gottes, bitte für uns Sünder, jetzt und in der Stunde unseres Todes. Amen.
1: Gegrüßt seist du, Maria, voll der Gnade, der Herr ist mit dir. Du bist gebenedeit unter den Frauen, und gebenedeit ist die Frucht deines Leibes, Jesus, der in uns die Hoffnung stärke.
3: Heilige Maria, Mutter Gottes, bitte für uns Sünder, jetzt und in der Stunde unseres Todes. Amen.
1: Gegrüßt seist du, Maria, voll der Gnade, der Herr ist mit dir. Du bist gebenedeit unter den Frauen, und gebenedeit ist die Frucht deines Leibes, Jesus, der in uns die Liebe entzünde.
3: Heilige Maria, Mutter Gottes, bitte für uns Sünder, jetzt und in der Stunde unseres Todes. Amen.
1: Ehre sei dem Vater und dem Sohn und dem Heiligen Geist.
3: Wie im Anfang, so auch jetzt und alle Zeit und in Ewigkeit. Amen.
1: O mein Jesus,

0: Verzeih uns unsere Sünden, bewahre uns vor dem Feuer der Hölle, führe alle Seelen in den Himmel, besonders jene, die deiner Barmherzigkeit am meisten bedürfen. Vater unser im Himmel, geheiligt werde dein Name, dein Reich komme, dein Wille geschehe, wie im Himmel, so auch auf Erden.
1: Unser tägliches Brot gib uns heute und vergib uns unsere Schuld, wie auch wir vergeben unseren Schuldigen. Und führe uns nicht in Versuchung, sondern erlöse uns von dem Bösen.
0: Gegrüßt seist du, Maria, voll der Gnade, der Herr ist mit dir. Du bist gebenedeit unter den Frauen, und gebenedeit ist die Frucht deines Leibes, Jesus, der von den Toten auferstanden ist.
1: Heilige Maria, Mutter Gottes, bitte für uns Sünder, jetzt und in der Stunde unseres Todes.
0: Gegrüßt seist du, Maria, voll der Gnade, der Herr ist mit dir. Du bist gebenedeit unter den Frauen, und gebenedeit ist die Frucht deines Leibes, Jesus, der von den Toten auferstanden ist.
1: Heilige Maria, Mutter Gottes, bitte für uns Sünder, jetzt und in der Stunde unseres Todes.
0: Gegrüßt seist du, Maria, voll der Gnade, der Herr ist mit dir. Du bist gebenedeit unter den Frauen, und gebenedeit ist die Frucht deines Leibes, Jesus, der von den Toten auferstanden ist.
1: Heilige Maria, Mutter Gottes, bitte für uns Sünder, jetzt und in der Stunde unseres Todes. Amen.
0: Gegrüßt seist du, Maria, voll der Gnade, der Herr ist mit dir. Du bist gebenedeit unter den Frauen, und gebenedeit ist die Frucht deines Leibes, Jesus, der von den Toten auferstanden ist.
1: Heilige Maria, Mutter Gottes, bitte für uns Sünder, jetzt und in der Stunde unseres Todes.
0: Gegrüßt seist du, Maria, voll der Gnade, der Herr ist mit dir. Du bist gebenedeit unter den Frauen, und gebenedeit ist die Frucht deines Leibes, Jesus, der von den Toten auferstanden ist.
1: Heilige Maria, Mutter Gottes, bitte für uns Sünder, jetzt und in der Stunde unseres Todes. Amen.
0: Gegrüßt seist du, Maria, voll der Gnade, der Herr ist mit dir. Du bist gebenedeit unter den Frauen, und gebenedeit ist die Frucht deines Leibes, Jesus, der von den Toten auferstanden ist.
1: Heilige Maria, Mutter Gottes, bitte für uns Sünder, jetzt und in der Stunde unseres Todes. Amen.
0: Gegrüßt seist du, Maria, voll der Gnade, der Herr ist mit dir. Du bist gebenedeit unter den Frauen, und gebenedeit ist die Frucht deines Leibes, Jesus, der von den Toten auferstanden ist.
1: Heilige Maria, Mutter Gottes, bitte für uns Sünder, jetzt und in der Stunde unseres Todes.
0: Gegrüßt seist du, Maria, voll der Gnade, der Herr ist mit dir. Du bist gebenedeit unter den Frauen, und gebenedeit ist die Frucht deines Leibes, Jesus, der von den Toten auferstanden ist.
1: Heilige Maria, Mutter Gottes, bitte für uns Sünder, jetzt und in der Stunde unseres Todes.
0: Gegrüßt seist du, Maria, voll der Gnade, der Herr ist mit dir. Du bist gebenedeit unter den Frauen, und gebenedeit ist die Frucht deines Leibes, Jesus, der von den Toten auferstanden ist.
1: Heilige Maria, Mutter Gottes, bitte für uns Sünder, jetzt und in der Stunde unseres Todes. Amen.
0: Ehre sei dem Vater und dem Sohn und dem Heiligen Geist.
1: Wie im Anfang, so auch jetzt und alle Zeit und in Ewigkeit. Amen.
0: O mein Jesus, verzeih uns unsere Sünden, bewahre uns vor dem Feuer der Hölle, führe alle Seelen in den Himmel, besonders jene, die deiner Barmherzigkeit am meisten bedürfen.
1: Vater unser im Himmel, geheiligt werde dein Name, dein Reich komme, dein Wille geschehe, wie im Himmel so auf Erden.
0: Unser tägliches Brot gib uns heute und vergib uns unsere Schuld, wie auch wir vergeben unseren Schuldigern. Und führe uns nicht in Versuchung, sondern erlöse uns von dem bösen Armen.
1: Gegrüße seist du, Maria, voll der Gnade, der Herr ist mit dir. Du bist gebenedeit unter den Frauen, und gebenedeit ist die Frucht deines Leibes, Jesus, der in den Himmel aufgefahren ist.
0: Heilige Maria, Mutter Gottes, bitte für uns Sünder, jetzt und in der Stunde unseres Todes. Amen.
1: Gegrüße seist du, Maria, voll der Gnade, Du bist gebenedeit unter den Frauen, und gebenedeit ist die Frucht deines Leibes, Jesus, der in den Himmel
0: Heilige Maria, Mutter Gottes, bitte für uns Sünder, jetzt und in der Stunde unseres Todes. Amen. Heilige Maria, Mutter Gottes, bitte für uns Sünder, jetzt und in der Stunde unseres Todes. Amen. Heilige Maria, Mutter Gottes, bitte für uns Sünder, jetzt und in der Stunde unseres Todes. Amen. Heilige Maria, Mutter Gottes, bitte für uns Sünder, jetzt und in der Stunde unseres Todes. Amen. Heilige Maria, Mutter Gottes, bitte für uns Sünder, jetzt und in der Stunde unseres Todes. Amen. Heilige Maria, Mutter Gottes, bitte für uns Sünder, jetzt und in der Stunde unseres Todes. Amen. Heilige Maria, Mutter Gottes, bitte für uns Sünder, jetzt und in der Stunde unseres Todes. Amen. Heilige Maria, Mutter Gottes, bitte für uns Sünder, jetzt und in der Stunde unseres Todes. Amen. Heilige Maria, Mutter Gottes, bitte für uns Sünder, jetzt und in der Stunde unseres Todes. Amen. Ehre sei dem Vater und dem Sohn und dem Heiligen Geist. O mein Jesus, verzeih uns unsere Sünden, bewahre uns vor dem Feuer der Hölle, führe alle Seelen in den Himmel, besonders jene, die deiner Barmherzigkeit am meisten bedürfen. Vater unser im Himmel, geheiligt werde dein Name, dein Reich komme, dein Wille geschehe, wie im Himmel, so auch auf Erden.
1: Unser tägliches Brot gib uns heute und vergib uns unsere Schuld, wie auch wir vergeben unseren Schuldern. Und führe uns nicht in Versuchung, sondern erlöse uns.
0: Gegrüßt seist du, Maria, voll der Gnade, der Herr ist mit dir. Du bist gebenedeit unter den Frauen, und gebenedeit ist die Frucht deines Leibes, Jesus, der uns den Heiligen Geist gesandt hat.
1: Heilige Maria, Mutter Gottes, bitte für uns Sünder, jetzt und in der Stunde unseres Todes. Amen.
0: Gegrüßt seist du, Maria, voll der Gnade, der Herr ist mit dir. Du bist gebenedeit unter den Frauen, und gebenedeit ist die Frucht deines Leibes, Jesus, der uns den Heiligen Geist gesandt hat.
1: Heilige Maria, Mutter Gottes, bitte für uns Sünder, jetzt und in der Stunde unseres Todes. Amen.
0: Gegrüßt seist du, Maria, voll der Gnade, der Herr ist mit dir. Du bist gebenedeit unter den Frauen, und gebenedeit ist die Frucht deines Leibes, Jesus, der uns den Heiligen Geist gesandt hat.
1: Heilige Maria, Mutter Gottes, bitte für uns Sünder, jetzt und in der Stunde unseres Todes. Amen.
0: Gegrüßt seist du, Maria, voll der Gnade, der Herr ist mit dir. Du bist gebenedeit unter den Frauen, und gebenedeit ist die Frucht deines Leibes, Jesus, der uns den Heiligen Geist gesandt hat.
1: Heilige Maria, Mutter Gottes, bitte für uns Sünder, jetzt und in der Stunde unseres Todes. Amen.
0: Gegrüßt seist du, Maria, voll der Gnade, der Herr ist mit dir. Du bist gebenedeit unter den Frauen, und gebenedeit ist die Frucht deines Leibes, Jesus, der uns den Heiligen Geist gesandt hat.
1: Heilige Maria, Mutter Gottes, bitte für uns Sünder, jetzt und in der Stunde unseres Todes. Amen.
0: Gegrüßt seist du, Maria, voll der Gnade, der Herr ist mit dir. Du bist gebenedeit unter den Frauen, und gebenedeit ist die Frucht deines Leibes, Jesus, der uns den Heiligen Geist gesandt hat.
1: Heilige Maria, Mutter Gottes, bitte für uns Sünder, jetzt und in der Stunde unseres Todes. Amen.
0: Gegrüßt seist du, Maria, voll der Gnade, der Herr ist mit dir. Du bist gebenedeit unter den Frauen, und gebenedeit ist die Frucht deines Leibes, Jesus, der uns den Heiligen Geist gesandt hat.
1: Heilige Maria, Mutter Gottes, bitte für uns Sünder, jetzt und in der Stunde unseres Todes. Amen.
0: Gegrüßt seist du, Maria, voll der Gnade, der Herr ist mit dir. Du bist gebenedeit unter den Frauen, und gebenedeit ist die Frucht deines Leibes, Jesus, der uns den Heiligen Geist gesandt hat.
1: Heilige Maria, Mutter Gottes, bitte für uns Sünder, jetzt und in der Stunde unseres Todes. Amen.
0: Gegrüßt seist du, Maria, voll der Gnade, der Herr ist mit dir. Du bist gebenedeit unter den Frauen, und gebenedeit ist die Frucht deines Leibes, Jesus, der uns den Heiligen Geist gesandt hat.
1: Heilige Maria, Mutter Gottes, bitte für uns Sünder, jetzt und in der Stunde unseres Todes. Amen.
0: Gegrüßt seist du, Maria, voll der Gnade, der Herr ist mit dir. Du bist gebenedeit unter den Frauen, und gebenedeit ist die Frucht deines Leibes, Jesus, der uns den Heiligen Geist gesandt hat.
1: Heilige Maria, Mutter Gottes, bitte für uns Sünder, jetzt und in der Stunde unseres Todes.
0: Ehre seinem Vater und dem Sohn und dem Heiligen Geist.
1: Im Anfang, so auch jetzt und alle Zeit und in Ewigkeit. Amen.
0: O mein Jesus, verzeih uns unsere Sünden, bewahre uns vor dem Feuer der Hölle, führe alle Seelen in den Himmel, besonders jene, die deiner Barmherzigkeit am meisten bedürfen. Unser tägliches Brot gib uns heute und vergib uns unsere Schuld, wie auch wir vergeben unseren Schuldigern. Und führe uns nicht in Versuchung, sondern erlöse uns von dem bösen Amen.
1: Gegrüßet seist du, Maria, voll der Gnade, der Herr ist mit dir. Du bist gebenedeit unter den Frauen, und gebenedeit ist die Frucht deines Leibes, Jesus, der du vor Jungfrau in den Himmel aufgenommen hast.
0: Heilige Maria, Mutter Gottes, bitte für uns Sünder, jetzt und in der Stunde unseres Todes. Amen.
1: Gegrüßet seist du, Maria, voll der Gnade, der Herr ist mit dir. Du bist gebenedeit unter den Frauen, und gebenedeit ist die Frucht deines Leibes, Jesus, der dich, o Jungfrau, in den Himmel aufgenommen
0: hat. Heilige Maria, Mutter Gottes, bitte für uns Sünder, jetzt und in der Stunde unseres Todes. Amen. Heilige Maria, Mutter Gottes, bitte für uns Sünder, jetzt und in der Stunde unseres Todes. Amen.
1: Gegrüßet seist du, Maria, voll der Gnade, der Herr ist mit dir. Du bist gebenedeit unter den Frauen, und gebenedeit ist die Frucht deines Leibes, Jesus, der dich, o Jungfrau, in den Himmel aufgenommen hat.
0: Heilige Maria, Mutter Gottes, bitte für uns Sünder, jetzt und in der Stunde unseres Todes. Amen.
1: Gegrüßet seist du, Maria, voll der Gnade, der Herr ist mit dir. Du bist gebenedeit unter den Frauen, und gebenedeit ist die Frucht deines Leibes, Jesus, der dich, o Jungfrau, in den Himmel aufgenommen hat.
0: Heilige Maria, Mutter Gottes, bitte für uns Sünder, jetzt und in der Stunde unseres Todes. Amen. Heilige Maria, Mutter Gottes, bitte für uns Sünder, jetzt und in der Stunde unseres Todes. Amen. Heilige Maria, Mutter Gottes, bitte für uns Sünder, jetzt und in der Stunde unseres Todes. Amen. Heilige Maria, Mutter Gottes, bitte für uns Sünder, jetzt und in der Stunde unseres Todes. Amen. Heilige Maria, Mutter Gottes, bitte für uns Sünder, jetzt und in der Stunde unseres Todes. Amen. Heilige Maria, Mutter Gottes, bitte für uns Sünder, jetzt und in der Stunde unseres Todes. Amen. Ehre sei dem Vater und dem Sohn und dem Heiligen Geist. O mein Jesus, verzeih uns unsere Sünden, bewahre uns vor dem Feuer der Hölle, führe alle Seelen in den Himmel, besonders jene, die deiner Barmherzigkeit am meisten bedürfen. Vater unser im Himmel, geheiligt werde dein Name, dein Reich komme, dein Wille geschehe, wie im Himmel, so auch auf Erden.
1: Unser tägliches Brot gib uns heute und vergib uns unsere Schuld, wie auch wir vergeben unseren Schuldigern. Und führe uns nicht in Versuchung, sondern erlöse uns von der
0: Gegrüßt seist du, Maria, voller Gnade, der Herr ist mit dir. Du bist gebenedeit unter den Frauen, und gebenedeit ist die Frucht deines Leibes, Jesus, der dich, Jungfrau, im Himmel gekrönt hat.
1: Heilige Maria, Mutter Gottes, bitte für uns Sünder, jetzt und in der Stunde unseres Todes.
0: Gegrüßt seist du, Maria, voller Gnade, der Herr ist mit dir. Du bist gebenedeit unter den Frauen, und gebenedeit ist die Frucht deines Leibes, Jesus, der dich, Jungfrau, im Himmel gekrönt hat.
1: Heilige Maria, Mutter Gottes, bitte für uns Sünder, jetzt und in der Stunde unseres Todes.
0: Gegrüßt seist du, Maria, voller Gnade, der Herr ist mit dir. Du bist gebenedeit unter den Frauen, und gebenedeit ist die Frucht deines Leibes, Jesus, der dich, Jungfrau, im Himmel gekrönt hat.
1: Heilige Maria, Mutter Gottes, bitte für uns Sünder, jetzt und in der Stunde unseres Todes.
0: Gegrüßt seist du, Maria, voller Gnade, der Herr ist mit dir. Du bist gebenedeit unter den Frauen, und gebenedeit ist die Frucht deines Leibes, Jesus, der dich, Jungfrau, im Himmel gekrönt hat.
1: Heilige Maria, Mutter Gottes, bitte für uns Sünder, jetzt und in der Stunde unseres Todes. Amen.
0: Gegrüßt seist du, Maria, voller Gnade, der Herr ist mit dir. Du bist gebenedeit unter den Frauen, und gebenedeit ist die Frucht deines Leibes, Jesus, der dich, Jungfrau, im Himmel gekrönt hat.
1: Heilige Maria, Mutter Gottes, bitte für uns Sünder, jetzt und in der Stunde unseres Todes. Amen.
0: Gegrüßt seist du, Maria, voller Gnade, der Herr ist mit dir. Du bist gebenedeit unter den Frauen, und gebenedeit ist die Frucht deines Leibes, Jesus, der dich, Jungfrau, im Himmel gekrönt hat.
1: Heilige Maria, Mutter Gottes, bitte für uns Sünder, jetzt und in der Stunde unseres Todes. Amen.
0: Gegrüßt seist du, Maria, voller Gnade, der Herr ist mit dir. Du bist gebenedeit unter den Frauen, und gebenedeit ist die Frucht deines Leibes, Jesus, der dich, Jungfrau, im Himmel gekrönt hat.
1: Heilige Maria, Mutter Gottes, bitte für uns Sünder,
0: Gegrüßt seist du, Maria, voll der Gnade, der Herr ist mit dir. Du bist gebenedeit unter den Frauen, und gebenedeit ist die Frucht deines Leibes, Jesus, der dich Jungfrau im Himmel gekrönt hat. Gegrüßt seist du, Maria, voll der Gnade, der Herr ist mit dir. Du bist gebenedeit unter den Frauen, und gebenedeit ist die Frucht deines Leibes, Jesus, der dich, Jungfrau, im Himmel gekrönt hat. Gegrüßt seist du, Maria, voll der Gnade, der Herr ist mit dir. Du bist gebenedeit unter den Frauen, und gebenedeit ist die Frucht deines Leibes, Jesus, der dich, O Jungfrau, im Himmel gekrönt hat.
1: Heilige Maria, Mutter Gottes, bitte für uns Sünder, jetzt und in der Stunde unseres Todes. Amen.
0: Ehre sei dem Vater und dem Sohn und dem Heiligen Geist.
1: Wie im Anfang, so auch jetzt und alle Zeit und in Ewigkeit. Amen.
0: O mein Jesus, verzeihe uns unsere Sünden, bewahre uns vor dem Feuer der Hölle, führe alle Seelen in den Himmel, besonders jene, die deiner Barmherzigkeit am meisten bedürfen. Wir singen den Engel des Herrn im Gotteslob Nummer 962.

0: schon kalten Stab und eine Dame sehen im Fegefeuer die ewige Ruhe. Herr, lass sie ruhen in deinem Frieden. Heiliger Josef, du Nährvater unseres Herrn Jesus Christus und wahrer Bräutigam der allerseligsten Jungfrau Maria, bitte für uns sowie für alle Sterbenden des heutigen Abends und der kommenden Nacht. Amen. Heiliger Erzengel Michael, verteidige uns im Kampfe gegen die Bosheit und die Nachstellungen des Teufels, sei unser Schutz. Gott gebiete ihm, so bitten wir flehentlich, du aber, Fürst der himmlischen Heerscharen, stoße den Satan und die anderen bösen Geister, die zum Verderben der Seelen in der Welt umherschweifen, mit der Kraft Gottes in die Hölle hinunter. Amen. Unter deinem Schutz und Schirm. Heilige Gottesgebärerin, verschmähe nicht unser Gebet in unseren Nöten, sondern erlöse uns jederzeit von allen Gefahren. O du glaubwürdige und gebenedeite Jungfrau, unsere Frau, unsere Mittlerin, unsere Fürsprecherin, versöhne uns mit deinem Sohne, empfehle uns deinem Sohne, stelle uns vor deinem Sohne, bitte für uns, o heilige Gottesmutter, auf dass wir würdig werden der Verheißungen Christi. Heiliger Schutzengel mein, lass mich dir empfohlen sein, in allen Nöten steh mir bei und halte mich vor Sünden frei. Bei Tag und Nacht, ich bitte dich, beschütze und bewahre mich, o Maria mit dem Kindenlieb. Im Namen des Vaters und des Sohnes und des Heiligen Geistes.
1: Amen.
0: Gelobt sei Jesus Christus.
1: In Ewigkeit. Amen.

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Eine Zeitangabe, es ist 17:30 Uhr.

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2: Miteinander sind wir auf dem Weg. Auf dem Weg, den uns das Wort Gottes führt und leitet. Und dieser Weg ist ein Weg des Wachsens und des immer wiederum Neuwerdens in der Kraft des Wortes Gottes.

Das Buch Jesaja spricht zu den nach Babylon Verschleppten tröstend von der Macht des Wortes Gottes. Es kehrt nicht leer zu mir zurück, sondern bewirkt, was ich will, und erreicht all das, wozu ich es ausgesandt habe. Jesus spricht von der hundertfältigen Frucht, die Gottes Wort in den Menschen bewirkt, der sich der Botschaft nicht verschließt. Dieses Wort Gottes tröstet uns in dunklen Zeiten und bestärkt uns in der Hoffnung, dass die Leiden der gegenwärtigen Zeit nichts bedeuten im Vergleich zu der Herrlichkeit, die an uns offenbar werden soll.

Wir hören aus dem Matthäusevangelium. An jenem Tag verließ Jesus das Haus und setzte sich an das Ufer des Sees. Da versammelte sich eine große Menschenmenge um ihn. Er stieg deshalb in ein Boot und setzte sich. Die Leute aber standen am Ufer, und er sprach lange zu ihnen in Form von Gleichnissen. Er sagte: Ein Seemann ging aufs Feld, um zu säen. Als er säte, fiel ein Teil der Körner auf den Weg, und die Vögel kamen und fraßen sie. Ein anderer Teil fiel auf felsigen Boden, wo es nur wenig Erde gab, und ging sofort auf, weil das Erdreich nicht tief war. Als aber die Sonne hochstieg, wurde die Saat versenkt und verdorrte, weil sie keine Wurzeln hatte. Wieder ein anderer Teil fiel in die Dornen, und die Dornen wuchsen und erstickten die Saat. Ein anderer Teil schließlich fiel auf guten Boden und brachte Frucht, teils 100-fach, teils 60-fach, teils 30-fach. Wer Ohren hat, der höre. Da kamen die Jünger zu ihm und sagten: Warum redest du zu ihnen in Gleichnissen? Er antwortete: Euch ist es gegeben, die Geheimnisse des Himmelreiches zu erkennen, ihnen aber ist es nicht gegeben. Denn wer hat, dem wird gegeben, und er wird im Überfluss haben. Wer aber nicht hat, dem wird auch noch weggenommen, was er hat. Deshalb rede ich zu ihnen in Gleichnissen, weil sie sehen und doch nicht sehen, weil sie hören und doch nicht hören und nichts verstehen. An ihnen erfüllt sich die Weissagung Jesajas: Hören sollt ihr, hören, aber nicht verstehen. Sehen sollt ihr, sehen, aber nicht erkennen. Denn das Herz dieses Volkes ist hart geworden, und mit ihren Ohren hören sie nur schwer, und ihre Augen halten sie geschlossen, damit sie mit ihren Augen nicht sehen und mit ihren Ohren nicht hören, damit sie mit ihrem Herzen nicht zur Einsicht kommen, damit sie sich nicht bekehren und ich sie nicht heile. Ihr aber seid selig, denn eure Augen sehen und eure Ohren hören. Amen, ich sage euch, viele Propheten und Gerechte haben sich danach gesehnt, zu sehen, was ihr seht, und haben es nicht gesehen, und zu hören, was ihr hört, und haben es nicht gehört. Hört also, was das Gleichnis vom Seemann bedeutet. Immer wenn ein Mensch das Wort vom Reich hört und es nicht versteht, kommt der Böse und nimmt alles weg, was diesem Menschen ins Herz gesät wurde. Hier ist der Samen auf den Weg gefallen. Auf felsigen Boden ist der Samen bei dem gefallen, der das Wort hört und sofort freudig aufnimmt, aber keine Wurzeln hat, sondern unbeständig ist. Sobald er um des Wortes willen bedrängt oder verfolgt wird, kommt er zu Fall. In die Dornen ist der Samen bei dem gefallen, der das Wort zwar hört, aber dann ersticken es die Sorgen dieser Welt und der trügerische Reichtum, und es bringt keine Frucht. Auf gutem Boden ist der Samen bei dem gesät, der das Wort hört und es auch versteht. Er bringt dann Frucht 100-fach oder 60-fach oder 30-fach.

Liebe Hörerinnen und Hörer, besinnen wir uns. Schon die Jünger fragten sich, warum die Verkündigung Jesu, die Verkündigung des Evangeliums und die Verkündigung des Evangeliums durch die Boten, die Jesus ausgesandt hat, warum diese Verkündigung nicht größeren Erfolg hat. Auch wir fragen uns, reicht die Macht des Wortes Gottes nicht aus, den Unglauben in der Welt zu bezwingen? Jesus lehrt nun, dass Gottes Wort nicht mit eiserner Faust nach dem Menschen greift, sondern ihn zur freien Entscheidung ruft. Nur dort, wo es angenommen wird, bringt es Frucht. Unser Unglaube und unser Eigensinn können die Wirkung des Wortes Gottes verhindern. Aber das Wort Gottes, einmal ausgesprochen, wird doch seine Wirkung in irgendeiner Weise in dieser Welt haben.

Liebe Hörerinnen und Hörer, im Gebet wollen wir den Boden bereiten, auf dem und in dem sich die Kraft des Wortes Gottes entfalten kann. Lasset uns beten. Allmächtiger, ewiger Gott, du redest uns als Freunde an und lässt uns teilhaben am innersten Geheimnis deines Lebens. Durch dein Wort und deinen Geist hast du uns das göttliche Leben geoffenbart. Gib, dass wir im Heiligen Geist dein göttliches Wort mit bereitem Herzen aufnehmen und Frucht bringen in Geduld. Darum bitten wir durch Jesus Christus, deinen Sohn, unseren Herrn und Gott, der in der Einheit des Heiligen Geistes mit dir lebt und herrscht in alle Ewigkeit. Amen.

Liebe Hörerinnen und Hörer, ich wünsche Ihnen nun, dass Sie nicht nur das Wort des Evangeliums gut aufnehmen und es auch weitersagen und Frucht bringen darin, sondern dass Sie selber mit Ihrem Leben ein gutes Wort, eine gute Botschaft, eine fröhliche Botschaft für die Menschen sind, denen Sie begegnen. Gottes Segen möge Sie dabei begleiten.

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0: 10 vor 6.
1: Die Einnahmen durch Gäste aus dem Ausland steigen. Die Weltbevölkerung wächst weiter. Das Wetter bleibt hochsommerlich. Ich bin Wilhelm Schatzer. Guten Abend.
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1: Der internationale Tourismus in Italien boomt und die Einnahmen steigen. Fast 57 Milliarden Euro haben Gäste aus dem Ausland im vergangenen Jahr in Italien ausgegeben. 2,5 Milliarden mehr als im Jahr davor. Das berichtet der Wirtschaftsverband Confesercenti. Mehr als die Hälfte der Einnahmen entfielen auf 4 Regionen: Latium, Lombardei, Venetien und die Toskana. Dahinter folgen Kampanien und Trentino Südtirol. Für heuer wird ein weiterer Anstieg erwartet. Forschung und Innovation, das haben sich nicht nur die Uni Bozen und der Eurac auf die Fahnen geschrieben, sondern auch das Versuchszentrum Leimburg. Dort laufen mehr als 400 Forschungsprojekte für die Lebensmittelverarbeitung und die Landwirtschaft. Unter anderem untersuchen die Forscher, wie Pflanzenkrankheiten am besten bekämpft werden können, zum Beispiel die goldgelbe Vergilbung und Schädlinge wie die marmorierte Baumwanze. Außerdem wird geprüft, ob neue Apfelsorten für Südtirol geeignet sind. Das Versuchszentrum wird vom Land mit 17 Millionen Euro finanziert. 8,3 Milliarden Menschen leben heute auf der Erde und es werden immer noch mehr. Laut derzeitiger Prognose wird die Weltbevölkerung Mitte der 2080er Jahre mit rund 10,3 Milliarden Menschen ihren Höchststand erreichen. Gegenwärtig verläuft die Bevölkerungsentwicklung sehr unterschiedlich. Während Bevölkerungen vor allem in Afrika noch wachsen, sinken die Zahlen in vielen wohlhabenden Ländern in Europa, Nordamerika und Ostasien. Bei der Fußball-WM steht das erste Halbfinale fest. Spanien trifft am Dienstag auf Frankreich. Heute Abend und in der Nacht wird das zweite Halbfinale ermittelt. Um 23 Uhr trifft Norwegen auf England und morgen früh ab 3 Uhr spielen Argentinien und die Schweiz gegeneinander. Uli Reitinger mit einer Vorschau.
3: Das Hard Rock Stadium in Miami freut sich schon auf zehntausende rudernde Norweger, auf das Duell Erling Haaland gegen Harry Kane. In den norwegischen Geschäften sind Großbildleinwände ausverkauft. Alle wollen dieses Spiel zeigen und alle wollen es sehen. Im letzten Viertelfinale ist die Favoritenrolle klar verteilt, die Schweiz höchstens mit Außenseiterchancen gegen Argentinien. Vor allem, wenn Lionel Messi weiter so auftrumpft wie bisher in diesem Turnier.
1: Im Pustertal ist morgen die Bahnlinie gesperrt. Der Schienennetzbetreiber führt Instandhaltungsarbeiten durch. Deshalb fahren am Vormittag keine Züge. Es wird ein Schienenersatzdienst eingerichtet mit Bussen. Fahrräder werden nicht mitgenommen. Sonne und Hitze, so geht es morgen weiter. Gleich mehr zum Wetter.
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1: Heute sind noch ein paar Gewitter dabei, morgen bleibt es dann trocken. Es wird sehr sonnig den ganzen Tag über und heiß. 28 bis 35 Grad erreichen die Höchstwerte morgen. Jetzt hat's 28 Grad in Toblach, 22 in Wolkenstein, 30 Grad in Auer und 29 in Laas.
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6: Guten Abend aus der Landesverkehrsmeldezentrale. Von Südtirolstraßen wurden uns keine Störungen gemeldet. Gute Fahrt!

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Ein halbes Jahrhundert von Rickenbacker und ich begrüße Sie ganz herzlich zur heutigen Blasmusiksendung. Franz Leha komponierte für den 27. Januar 1902 den Vortragswalzer Gold und Silber Opus 79 und war enttäuscht, dass dieser nur als Gebrauchsmusik angesehen und noch dazu noch mäßig beklatscht wurde. So trat er die Rechte daran für wenig Geld an einem unbedeutenden Wiener Musikalienhändler ab, der diese wiederum an Bosworth & Co. in London verkaufte. Diese Firma sollte schließlich ein großes Geschäft mit dem Walzer machen, denn wie der Musikwissenschaftler und Dirigent Max Schönherr schrieb, eindeutig überwand Leha mit den drei Walzerketten seinen Walzer Gold und Silber, die hüpfenden der Strauschzen und volkstümlich derben der Zierischen des vergangenen Jahrhunderts. Er erfand nach 80 Jahren weit umspannender Wiener Walzerrhythmen etwas Neuartiges, Vibrierendes, das sich mehr in der Melodie und in der Harmonie ausdrückte als wir bisher im vorherrschenden Rhythmus. Gold und Silber, ein wunderschöner Walzer von Franz Leha.

Gold und Silber, ein wunderschöner Walzer von Franz Leha in einem Arrangement des Österreichers Sigmund Andraschek. Und nun hören Sie die schönsten Jahre vom Armin Kofler aus Lengstein.

Sie hörten die Polka, die schönsten Jahre von Armin Kofler aus Lengstein. Im Jahre 2013 wurde diese Polka von der Musikkapelle Lengstein zum 70. Geburtstag seiner Eltern uraufgeführt. Das nächste Werk in der heutigen Blasmusik-Sendung nennt sich Córdoba und wird von der Banda Primitiva Lyria aus Spanien ausgeführt.

Sie hörten La Banda Primitiva mit dem Werk Cordoba. Und nun lassen wir noch Platz dem Südtiroler Jugendblasorchester.

Das Südtiroler Jugendblasorchester spielte Bacchanale von deutschen Komponisten Rolf Rudin, eine Aufnahme vom Jahre 2012, ein bedeutendes Werk für symphonisches Blasorchester. 1990 komponierte der Komponist dieses Werk. Eine sehr bekannte und geschätzte Aufnahme dieses knapp 12-minütigen hochenergetischen Stückes wurde von der North Texas Wind Symphony unter der Leitung von Eugen Corperon veröffentlicht. Aber das war eine Aufnahme des Südtiroler Jugendblasorchesters von 2012. Ja, warum bringe ich heute das Südtiroler Jugendblasorchester? Das Südtiroler Jugendblasorchester hat eine Woche lang in Schlanders geprobt, fleißig geprobt und gibt nun auch Konzerte. Zwei Konzerte sind leider schon hinter uns, aber wenn Sie das heutige Samstagskonzert hören möchten, Samstag, 11. Juli um 20 Uhr, können Sie im Walterhaus in Bozen ein wunderbares Programm hören. Vom spanischen Komponisten Oscar Navarro, die Dovne Overture, Thomas Dos, Toccata e Fantasia, Bert Appermont, Trencadis. Nach der Pause Musik von Schostakowitsch, das Finale aus der Symphonie Nummer 5, dann von Hidaho Sakai, Shichigo-san und zum Abschluss John Mackey, Asphalt Cocktail. Ja, und das Südtiroler Jugendblasorchester hat heuer was Besonderes vor. Am 24. Juli wird dieses Auswahl-Blasorchester in Kerkrade beim WMC antreten. WMC, der bedeutendste Blasorchester-Wettbewerb auf der ganzen Welt. Nicht nur Blasorchester, sondern auch Fanfaren und Brassbands sind dabei. Und das Südtiroler Jugendblasorchester heuer erstmals unter der Leitung von Karl Geroldinger, der dieses Orchester ja in den Anfangsjahren geleitet hat und auch in den letzten Jahren immer wieder. Und wir wünschen dem Südtiroler Jugendblasorchester viel, viel Erfolg bei diesem großartigen Wettbewerb.

Sie hörten das Südtiroler Jugendblasorchester, das STBO, mit der rumänischen Ouvertüre von Thomas Doss, der auch dieses Orchester 3 Jahre lang geleitet hat. Zum Abschluss der heutigen Blasmusiksendung hören Sie nochmals das Südtiroler Jugendblasorchester aus dem Jahre 2007. Ich freue mich, wenn wir uns das nächste Mal wieder hören. Vielleicht sehen wir uns beim Konzert des Südtiroler Jugendblasorchesters am heutigen Samstag, 11. Juli um 20 Uhr im Konzerthaus in Bozen oder vielleicht auch in Kerkrade. Ich werde heuer erstmals auch dabei sein und dem Südtiroler Jugendblasorchester zujubeln und die Daumen halten. Das war's ja auch wieder, die heutige Blasmusiksendung. Am Mikrofon verabschiedet sich Arnold Leimgruber.

0: 10 vor 7.
1: Rosengarten, Frau beim Klettern schwer verletzt. Leimburg bekommt viel Geld für Forschung. Das Wetter morgen wieder sonnig und heiß. Ich bin Wilhelm Schatzer. Guten Abend.
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1: Eine Südtirolerin ist heute Vormittag beim Klettern im Rosengartengebiet abgestürzt. Die 64-Jährige wurde schwer verletzt. Die Frau war mit ihrem Seilpartner an der Teufelswand beim Aufstieg, als sie 40 Meter in die Tiefe stürzte und auf den Boden aufschlug. Sie wurde ins Krankenhaus von Trient geflogen. Ihr gleichaltriger Kletterpartner blieb unverletzt. Neben der Uni Bozen und der EURAG betreibt auch das Versuchszentrum Leimburg Forschung und Innovation. Mehr als 400 Forschungsprojekte für die Lebensmittelverarbeitung und die Landwirtschaft laufen dort. Unter anderem untersuchen die Forscher, wie Pflanzenkrankheiten am besten bekämpft werden können. Zum Beispiel die goldgelbe Vergilbung und Schädlinge wie die marmorierte Baumwanze. Das Versuchszentrum Leimburg wird vom Land mit 17 Millionen Euro finanziert. Der internationale Tourismus in Italien boomt und die Einnahmen steigen. Fast 57 Milliarden Euro haben Gäste aus dem Ausland im vergangenen Jahr in Italien ausgegeben. 2,5 Milliarden mehr als im Jahr davor, das berichtet der Wirtschaftsverband Confesercenti. Mehr als die Hälfte der Einnahmen entfielen auf 4 Regionen, Latium, Lombardei, Venetien und die Toskana. Dahinter folgen Kampanien und Trentino-Südtirol. Für heuer wird ein weiterer Anstieg erwartet. Im Pustertal ist morgen die Bahnlinie gesperrt. Der Schienennetzbetreiber führt Instandhaltungsarbeiten durch. Deshalb fahren am Vormittag keine Züge. Und zwar von 7:30 in der Früh bis 14:30 am Nachmittag. Es wird ein Schienenersatzdienst eingerichtet mit Bussen. Fahrräder werden nicht mitgenommen. Zur Fußball-WM. Kommende Nacht stehen 2 Viertelfinalspiele an. Um 23 Uhr trifft Norwegen auf England. Und ab 3 Uhr spielen Argentinien und die Schweiz gegeneinander. Uli Reitinger mit einer Vorschau.
3: Das Hard Rock Stadium in Miami freut sich schon auf zehntausende rudernde Norweger, auf das Duell Erling Haaland gegen Harry Kane. In den norwegischen Geschäften sind Großbildleinwände ausverkauft. Alle wollen dieses Spiel zeigen und alle wollen es sehen. Im letzten Viertelfinale ist die Favoritenrolle klar verteilt, die Schweiz höchstens mit Außenseiterchancen gegen Argentinien. Vor allem, wenn Lionel Messi weiter so auftrumpft wie bisher in diesem Turnier.
1: Die Sieger von heute Nacht treffen dann im zweiten Halbfinale am kommenden Mittwoch aufeinander. Das erste Halbfinale am Dienstag bestreiten Spanien und Frankreich. Sonne und Hitze, so geht es morgen weiter. Gleich mehr zum Wetter.
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1: Ein paar Regenschauer gibt's heute Abend noch. Morgen bleibt es trocken. Sonne von früh bis spät erwartet uns. Und es wird heiß mit Höchstwerten von 28 bis 35 Grad. Jetzt messen wir 28 Grad in Doblach und in Starzing, 27 in Schlanders und 29 Grad hat es in Salon.
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8: Guten Abend aus der Landesverkehrsmeldezentrale. Von Südtirolstraßen wurden uns keine Störungen gemeldet. Gute Fahrt.
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1: Ja, willkommen und einen schönen Samstagabend am heutigen 11. Juli 2026. Eine Stunde lange Wunschmusik hier auf Radio Grüne Welle. Die Rufnummer gleich vorweg 0471 30 00 92.

Jetzt kommt die Wunschmusik für die Angie aus Bozen. Sie möchte die Familie Geier grüßen sowie die Martha ganz herzlich. Musik von Gerhard Lechner.

Und weiter geht es jetzt mit der Monika aus Pfitsch. Sie schickt liebe Grüße an die Dora und Anna in Pfitsch, an Gerda und Alexandra in Wiesen, an Ruth, Franz und Nadja in Eck, an Annelies in Sterzing, sowie liebe Grüße auch an mich hier im Studio. Vielen Dank, Frau Monika. Nun gibt's Musik von Sim, einfach schneidig, einfach Sim.

Sonja von Mölten, sie grüßt den Franz, Herbert, Jos, Arnold sowie die Sabine. Sie wünscht einen schönen Sonntag mit den jungen Oberkreinern.

Die Bertha aus Untermais, sie grüßt alle, die sie kennen, sowie ihre Freundin Clara, mit Musik von Willi Gröll und die Zillertaler Gipfelstürmer.

0: mit Herz und Gefühl.
1: Jawohl. Der Sepp grüßt jetzt alle Jagdkollegen sowie die Frau Santa recht herzlich. Musik von Franz Bosch und seine Innbrückler.

Ja, das war das Polka-Fest. Die Violets jetzt für die Steffi aus Mühlbach. Sie schickt Grüße an alle Zuhörer sowie an den lieben Georg. Die Violets.

Die Ruth aus Eck grüßt die Mama, Walli, Anna, Monika und Peter im Fitsch, mich im Studio. Vielen Dank, Ruth. Und die Patin Annelies in Sterzing, die wird auch noch gegrüßt. Die letzte Wunschmusik heute, und zwar die Storkogler, Menschen brauchen halt Amusi. Mit diesem Stück verabschiede ich mich. Ich, der Alfred, bedanke mich fürs Dabeisein und wünsche noch einen gemütlichen Samstagabend.

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Johnnys Grab, ein letzter.

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